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0: Einfach zählen mal. Der André Haring will es wissen. Hier sind wir zum zweiten «Verzählen mal». Eine Sendung, wo die Leute zu Wort kommen lassen. Man darf gespannt sein auf meinen heutigen Gast mit dem Markennamen Mr. Music. Herzlich willkommen, Markus Keller.
1: Lieber André, herzlichen Dank für die Einladung.
0: Jeder Gast bringt seine Lieblingsmusik mit, die wir zwischendurch hören. Auch mit dir folgen wir der simplen Struktur «Gestern, heute, morgen». Oder auch «Woher kommst du?», «Wo stehst du heute?» und «Wohin geht es noch?». Und ich habe gehört, ich darf dich ganz unüblicherweise nach dem Alter fragen und dann erzählst du.
1: Ich bin geboren am 26. Mai. Wie der Miles Davis, der berühmte Jazzmusiker. Er würde das Jahr seinen 100. Geburtstag feiern. Ich werde das Jahr meinen 82. Geburtstag feiern.
0: Du bist also so ein Urgestein, darf man dem so sagen, vom Seniorama seit Anfang dabei hinter dem Mikrofon.
1: Fast seit Anfang dabei. Am Anfang habe ich einfach Musik geliefert, die man dann ablaufen lassen hat im Studio. Später, das war vor 12 Jahren, hat man gesagt, komm doch du selber ins Studio und tu deine Musik erklären, was du jetzt gerade spielst. Mhm. Und das mache ich mit grosser Freude.
0: Ja, grosse Freude, zweifellos, das gehört man auch. Aber jetzt musst du schon ein bisschen erzählen, wie kommst du dazu? Ist dir da irgendetwas in die Wiege gelegt worden, wenn wir ganz, ganz vorne anfangen? Wo rein bist denn du geboren?
1: Ich bin geboren in Zürich, aber aufgewachsen in Wallisellen. Mhm. Und ich muss vielleicht zwei Sachen sagen. Das Alter, das wir wissen. Die zweite Sache ist, mein Vater war im Jahrgang 1891. Er war also 53, als ich auf die Welt gekommen bin. Mutter war 1903, ist also 41 Jahre alt, als ich auf die Welt gekommen bin. Sogenannte Spatzünder. Aber ich habe noch eine Schwester, die 5 Jahre älter ist. Und eigentlich bin ich ein Wunschkind, weil im 1941, 3 Jahre vor mir, mein Bruder, der Thomas, leider nach 2 Tagen gestorben ist. Mhm. Und meine Eltern haben unbedingt den Wunsch gehabt, ja, am liebsten einen Nachfolger zu haben. Das bin ich jetzt. Mhm.
0: In was für eine Familie bist du denn da reingeboren worden? Was sind das für Leute gewesen?
1: Mutter, eine katholische Bündnerin von Chur. Der Vater, ein reformierter Sekundarlehrer von Wallisellen. Und die haben sich getroffen im Bündnerland am Trachtenfest. Meine Mutter war sehr engagiert mit Trachten. Mm. Hat auch Trachtengruppen geführt, in Chur und in Wallisellen. Mein Vater hat immer gesagt, ich bin ins Bündnerland an das Trachtenfest. Hat deine Mutter gesehen, er kam sah und sie siegte. Das Lustige war eigentlich, wie kann das sein, im Jahr 1934, wo sie geheiratet haben, dass eine katholische Bündnerin ein Zürcher Protestant-Lehrer heiratet. Das ist, kann mich gut erinnern, meiner Großmutter, meiner Großeltern völlig egal gewesen. Andere Leute haben sich ein bisschen anders geäussert dort oben in dem konservativen Chor. Mhm. Aber es ist ja alles gut rausgekommen. Und ich bin dann in Wallisellen in die Primarschule, Sekundarschule. Ich bin ein Träumer gewesen, vielleicht heute noch manchmal, aber nicht so gerne in die Schule und aufziehen, auch nicht. Und der Vater, Lehrer, also es ist ja so, der Lehrer, der Doktor und der Gemeindepräsident, denen ihre Kind machen wir nichts. Was heisst, machen wir nichts? Und dazu mal, in den 50er Jahren haben die Lehrer jemanden noch reingeschlagen.
0: Ja, hat man gehört,
1: hat genau. An Markus Keller hat man nichts gemacht. Man hat gesagt, jetzt hast du dem Vater einen Gruß zu Hause. Aha. Stell dir vor, ich wäre heimgekommen und gesagt, ich bin hier abgetöffelt worden vom Lehrer X. Vater hat nicht so Freude gehabt.
0: Nicht gut, genau.
1: 9 Jahre Schule, Sekundarschule. Vater hat gedacht, oder die Eltern haben gedacht, mach doch du eine Handelsschule in Wetzikon. Ich kann eigentlich gar nicht wollen gehen. Und habe die Prüfung bestanden. Ich bin aber in die Schule und habe gemerkt, ich bin überfordert, ich bin müde und habe selber gespürt, du hast ja 3 Monate Probezeit, aus dieser Schule werde ich rausgehen. Das ist auch passiert. Das macht gar nichts, das ist gut gewesen, ich kann nicht mehr in die Schule.
0: Schon?
1: Aber der Vater hat gesagt, du gehst ins Welsch Französisch lernen. Ja, da bin ich halt für den Rest vom Jahr bis Anfangs Frühling bin ich im Institut de Jeunes Gens in Lutry bei Lausanne. Das Französisch hat mir etwas geholfen, weil ich habe nachher eine kaufmännische Lehre gemacht, da bin ich aus Meier-Müller. Nach dieser Lehre, Abschlussprüfung, bin ich der Beste im Französisch, das war sehr gut gewesen. Ich bin übrigens auch noch sehr gut gewesen im Steno, weil mein Sekt-Lehrer Schweizer Meister war, ist im Schönschreiben.
0: Ja, sag
1: ich. Also konnte ich auch dort eine Bestnote holen, mit zwei Bestnoten, haben die Buchhaltung und das Rechnungswesen ein bisschen schlechter dürfen sein, aha, was immer noch zu einem akzeptablen Lehrabschluss sich gefunden hat. Mhm. Dann bin ich aus Meier-Müller, Lehr, ja. Dann habe ich gewusst, ich Teppich fliegt, aber es fliegen andere Sachen. Das Walliselle ist jeden Mittag um 12 Uhr, haben wir immer wieder gesagt, schau jetzt, da ist die Swissair 100, die fliegt nach New York. Wir sind mitten im Fluglärm aufgewachsen. Dübendorf, Militärflughafen, Kloten, Zivilflughafen. Und dann hat die Mutter gesagt, du willst einen Teppich aus Meier-Müller bringen. Ich merke das. Ich gehe Frau Schneider gefragt, Frau Direktor Schneider, hier mal ist Direktor in der Swissair, ob du nicht zu Swissair könntest arbeiten.
0: Ja, so.
1: Sie hat sich gefragt, hat gesagt, ja, soll mal vorbeikommen, ich gebe ein Anmeldeformular. Ich glaube, das ist eine von meinen einzigen Bewerbungen, die ich je geschrieben habe im Leben. Nachher habe ich nicht mehr so 100 Bewerbungen ausfüllen. Also, ich habe dann können, bevor ich in der Rekrutenschule bin, 64, bei der Swissair arbeiten im Personaldienst, dann Rekrutenschule, dann wieder in der Swissair, im Zahlungsbüro, dann Unteroffizierschule, anfangs 65. Die war Entscheidung für mein Leben. Ich war im Militär für rechts und musste bestimmen, welcher Korporal geht am nächsten Sonntag, Samstag, Sonntag auf die Sonntagswache.
0: Oh, beliebt.
1: Beliebt, ja. Und ich dachte, ich nehme den Werner Buchmann, der kann morgen immer ausschlafen, weil er Haflingerfahrer ist. Ja, so. Das sind so die Lastwägel. Der kann immer ausschlafen. Der soll auf die Sonntags machen. Dann hat man mich gefragt, ja. Und wer ist denn der zweite Korporal? Habe ich noch nicht bestimmt. Und dann gehen Sie.
0: Ja, das ist immer so. Wenn du selber keine Idee hast, gell, dann haben die ja eine Idee.
1: Jawohl. Also, Buchmann, Keller, Sonntagswache, Zürich, Kaserne, Mutter hat Merin und Erdbeere gebracht.
0: Oh.
1: Und wir sind hier. Seid da die besten Freunde. Weil der Buchmann hat gesagt, los, ich gehe nach der Unteroffizierschule nach London, lerne Englisch, du schaffst in der Swissair, kannst günstig fliegen, komm mich da besuchen. Das habe ich gemacht. Dann hat er gesagt, ich gehe weiter, wenn ich die Schule fertig habe, gehe ich nach Montreal. Ich finde schon einen Job. Ich gehe jetzt einfach mal nach Montreal. Du kannst mich dann besuchen, du hast ja günstige Flüge. Das habe ich dann gemacht im 1966. Ich habe ihn besucht, dann hat er gesagt, hey, jetzt bist du 22, komm doch da rüber, wir finden dir schon Arbeit. Da hat man noch ein Visum bekommen, auch ohne irgendeinen Job zu haben, aha, im entsprechenden Land. Also bin ich 1967 nach Montreal und 1968 habe ich dann dort geschafft.
0: Jetzt weiss man auch, wieso der Mann so gut Englisch kann und die Sachen so schön perfekt Englisch anmoderiert.
1: Ich habe das müssen. Ich habe in einer Firma geschafft, Radio Engineering Products haben sie geheissen. Die haben Funkgeräte gemacht für die amerikanische Armee. Und was ich musste machen als Expediter ist folgendes. Ich musste Firmen anrufen und gesagt, hey, habt ihr die 10'000 Transistoren und die 500 Glühbirnen, was immer für Material das ist, habt ihr das geliefert?
0: Ja.
1: Und so habe ich Englisch gelernt. Ich habe nie besser können. Und das hat mir also schon etwas gebracht. Französisch, Montreal ist ja zweisprachig,
0: ja, genau,
1: habe ich schon können. Ja, war schon eine gute Zeit.
0: Und jetzt wollen wir es natürlich hören, wie du zur Musik gekommen bist und die erste, glaube ich, wo du die Ansage machst selber, die erste Platte, deine erste Schallplatte, ist das richtig?
1: Richtig, ja, seit also 6 Jahren haben Kollegen schon Plattenspieler gehabt und man ist zu Hause zu denen Musik hören und wir haben dann einmal einen bekommen. Und die erste Platte, die ich gekauft habe, ist Benny Goodman and his Orchestra, Bach Goes to Town.
0: Hören wir natürlich super gern. Dankeschön für die Trouvaille.

0: Das ist dein erster Wunsch gewesen, oder dein Mitbringsel, dein Vorschlag. Und wir sind ja an einem spannenden Ort in Kanada stehen geblieben. Magst du weiter berichten?
1: Jawohl. Ende 1968 bin ich, da musste ich das Billett zu 100% zahlen. Ich habe nicht mehr in Erinnerung geschaut. Habe das Geld zusammensparen und hatte keinen Job gehabt. Es war Juli. Und man hat einen Haufen Copain gekannt, unter anderem den Werner. Und der hat gesagt, ich arbeite im Restaurant Rösti. Das klingt schön schweizerisch, oder?
0: Super, ja.
1: Im Rösti. Ich muss sagen, im 67 war die Weltausstellung in Montreal.
0: Ah.
1: Und im 68 haben sie auf der Il Perro hat noch so ein Vergnügungszentrum gehabt. Dort hat es ein Restaurant gegeben, das Restaurant Rösti.
0: Mhm.
1: Wir suchen noch einen Abwäscher.
0: Du bist ein bisschen überqualifiziert für das, aber...
1: Nein. Ich bin dann dorthin, ich sehe mich heute noch. Und dann war im Personaldienst Frau X, eine Schweizerin. Und hat mir gesagt, wissen Sie, Herr Keller, wir nehmen nur Schweizer und Chinesen. Sie können morgen anfangen.
0: Okay.
1: Und ich habe dann morgen angefangen, am 4. mit den zwei Chinesen zusammen. Und das war eine Experience gewesen. Sogenannte Restaurant Trainee, oder?
0: Mhm.
1: Dann musst du das Geschirr, das kommt, wo noch Esswaren drauf sind, musst du abbrausen. Und dann durch die Maschine durchlaufen, hin und wieder rausnehmen und einräumen.
0: Jawohl.
1: Ja, das war gut gewesen. Das hat immer noch für ein Bier gelangt nachher, oder? Warum? Wegen Bier. Ich bin dann in den ersten Stock rauf befördert worden. Mhm. Hinter einem Buffet. Und dort hat immer im Eisschrank für den Küchenchef, der Küchenchef, muss das Bier parat sein. Das war wichtig.
0: Ja.
1: Dort habe ich Salat zubereitet und so ein paar Sachen gemacht. Ich bin dann Ende 68 wieder zurück. Aber etwas muss ich gleich sagen, das habe ich nie vergessen. Wir haben dann, wo das Restaurant zugegangen ist, wie gesagt, im Winter ist es geschlossen. Im November machen wir das zu. Wir müssen das Restaurant noch reinigen, putzen.
0: Hm.
1: Und wir haben immer Radio gehört. Und im 68 hat es geheissen, der Onassis hege Jacqueline Kennedy geheiratet.
0: Mm.
1: Ich habe das nie vergessen. Mm-hmm. Das war schlug. Ende 68, Ende Dezember zurückgekommen, geht wieder bei der Swiss Air mich vorstellen. Ah ja, Herr Keller, ja, sind Sie wieder zurück nach einem Vierteljahr und. Ja, Sie können Montag anfangen. Wir suchen noch jemanden für Ihre Reservation.
0: Wow.
1: Es fängt ein neuer Reservationskurs an. Nahtlos übergegangen, 4. Januar. Und seit dem 68 bin ich eigentlich bis in meine Pension bei der Swisser und dann bei der Swiss gewesen.
0: Ja.
1: Also das sind eigentlich dann die langen Jahre gewesen, ja, über 30 Jahre.
0: Ja. Und eben, da mit dem fliegenden Teppich, der Teppich ist dann weg, aber das Fliegen ist
1: der Teppich da, ist treu geblieben. Das Fliegen ist mir treu geblieben und ich muss sagen, heute, dank der Swisser, dank den günstigen Flügen und dank dem, dass ich auch der Schurig, wo ich später gewesen bin, habe ins Ausland, habe ich ganz Gottlob einen Haufen dürfen erleben auf der ganzen Welt.
0: Jetzt erklärt sich mir natürlich auch, wieso der Kollege so gut Englisch kann reden, wenn er die doch grossmehrheitlich englischen, amerikanischen Sachen ansagt. Das ist immer eine Freude, um dir zuzuhören. Also, jetzt wissen wir es. Canadian English.
1: Ja, yeah, Canadian American English. Ich kann aber auch Englisch Englisch. Also, ich kann...
0: The British English. So, yeah.
1: Yes, sir, of course. No problem. Etwas kann ich, bin sicher nicht ein Handyman. Also mit mir musst du nicht wieder das Auto reparieren.
0: Aha.
1: Aber eben, das Maul ist gut und ich mache, weil ich musikalisch eigentlich begabt bin, kann ich die Leute gut imitieren. Und die Leute haben dann das Gefühl, der kann dann gut. Ich kann sicher nicht schlecht Deutsch, Französisch und Englisch. Aber wenn man dann mal Spanisch nur 5 Wörter kann, dann denkt man, das ist ja Wahnsinn. So weit her ist es dann nicht. Also ich kann die Sprache sehr gerne imitieren. Das macht Spass, ohne eigentlich die Leute blöd herzustellen.
0: Ja, also ich bin auch schon dran gekommen, in einem schönen Sinn. Du kannst auch diesen Dialekt ziemlich gut.
1: Ich kann auch Baseldeutsch reden, natürlich.
0: Aber das müssen wir jetzt ja nicht zwei von denen
1: haben. Nein, das müssen wir nicht. Und da muss man mich kennen und ein Haufen Leute sagen, meinst du es jetzt ernst oder meinst du es nicht ernst? Die mich kennen und meine Körpersprache auch kennen, die wissen jetzt, meint er es nicht ernst.
0: Ja.
1: Ich sage dann manchmal, ich habe es jetzt nicht ernst gemeint.
0: Mhm.
1: Aber eigentlich ist es dann lustig, die Konversationen mit den Leuten, die können unterhalten. Ich mache das auch, ich gehe in einen Laden rein und vielfach sind die Verkäuferinnen und Verkäufer angeschrieben. Sie haben ein Täfeli, oder?
0: Mhm.
1: Milatovic, oder ist gleich wie. Mhm. Da muss man nicht sagen, woher kommen sie, sondern sagen, sie sind ein interessanter Name, woher ist jetzt der?
0: Ah.
1: Und bei den Namen, wir kommen noch später auf das, was meine Hobbys heute sind. Ich gebe ja ausländischen Profi-Handballer Deutsch bei Pfadi Winterthur.
0: Mm.
1: Und da haben wir alle Nationen. oder? Also jetzt habe ich gerade zwei Bosnien-Herzegowianer beispielsweise. Und Namen sind interessant. Namen sind interessant. Woher kommt der Name?
0: Genau.
1: Und das geht gar nicht darum, dass man sagt, das ist jetzt wieder nicht der Müller und der Meier und der Keller, sondern woher kommt das? Und
0: ja.
1: Das ist ganz spannend, dass der eine sagt, ich komme von dort und dort, denke ich, das hätte ich nie gedacht, den haben wir nie gehört. Ah, sie kommen aus XY. Mhm. Das
0: ist auch ein Türöffner für den Kontakt, oder?
1: Es ist ein Türöffner für den Kontakt. Für was sind die Leute angeschrieben?
0: Ja, irgendwie soll man es ja auch sagen.
1: Dann können wir es ja weglassen.
0: Genau.
1: Aber man sollte es so fragen, dass es nicht verletzend ist, ja, und nicht rassistisch ist. Ja. Und irgendwie meinen, ich Schweizer Keller, oder?
0: Mhm.
1: Keller kann übrigens auch Killer sein. Ich hatte mal eine Kundin, die über das Wissen war. Die hat mir immer auf den Namenstag geschaut und gesagt, Mr. Killer. Dann habe ich gesagt, you know, it's Mr. Keller, like a wine cellar. Mr. Killer, das gibt es.
0: Das gibt es.
1: Ja, also... Interessant, Leute kennenlernen, mit den Leuten schwätzen.
0: Hochspannend, das kannst du, das wissen wir, da bist du geboren dafür. Du bist jetzt natürlich einfach jetzt seit Jahr und Tag, wo du Seniorama-Musiksendungen machst, bist ja du immer allein im Studio, aber du redest zu uns daheim, als wären wir bei dir nebendran. Das ist immer schön und du weißt auch enorm viel zu berichten, eben Hintergrund zum Musikalischen, wenn wir jetzt so langsam vom gestern zum heute gehen.
1: Ja.
0: Wie kommt das, dass du so ein enormes musikalisches Wissen hast? Du bist nicht Profimusiker. Ich habe jetzt noch nicht gehört, dass du in einem Symphonieorchester gewesen bist mit deiner Violine. Warum denn die spezielle Sorte, wo du dich bei uns stark gemacht hast? Ich weiss, du hast eine grosse Palette, aber bei uns kennt man die vor allem mit Swing- und Jazz-Angebot. Wie bist du zu dem gekommen?
1: Es hat eigentlich angefangen, wie gesagt, Bach Goes to Town. Und meine Kollegen, die einen, die haben eben früher schon einen Plattenspieler gehabt, Platt und Tonband. Die sind uns Keller voraus gewesen, oder? Dann ist man da gegangen, Musik hat mich interessiert. Meine Familie war musikalisch gewesen. Mutter hat eine Trachtengruppe geführt, sie hat auch lauter gespielt. Der Vater hat auch sehr gut können singen. Also das habe ich geerbt. Auch meine Schwester hat im Stadtchor Winterthur gesungen. Wir sind musikalisch.
0: Ja.
1: Das hat mich einfach interessiert. Ich finde, Musik, die Freiheit, die Improvisation, Violinen übrigens, nach 5 Jahren habe ich sie an die Akta gelegt. Es war mir zu streng gewesen, jeden Tag zu üben.
0: Ja.
1: Ich habe lieber improvisiert.
0: Ah.
1: Und das ist heute auch noch so. Ich habe eine Liste erstellt, in den letzten über 25 Jahren, wie viele Konzerte, dass ich besucht habe, ich bin immer noch dran. Ich denke, es sind Hunderte gewesen.
0: Ui.
1: Und das Live hat mich immer interessiert.
0: Mhm.
1: Und habe natürlich das Glück gehabt, wenn mit der Swiss Airs fliegen konnte. Jazzfestival Montreal, Kanada, Jazzfestival in Nizza und so weiter und so fort, oder? New York im Blue Note. Musik hat mich immer interessiert, und Jazz aber. Jazz in allen Sparten eigentlich. Und das Wissen, ich tue mich wie folgend vorbereiten auf die Sendungen. Ich habe, sagen wir, das Thema Women Only. Ich sage, ja, nehme ich Frauen, nehme ich Theta James, nehme ich Gladys Knight, nehme ich und. Und gehe dann in YouTube anschauen, was ihre Geschichte ist.
0: Ah.
1: Und nehme daraus eigentlich die Ruhe. Nimm aber nicht immer das berühmteste Stück. Da gibt es beispielsweise, Etta James. Das könnten wir dann als nächstes spielen.
0: Das wollen wir unbedingt, genau.
1: Etta James, da muss ich dir die Geschichte erzählen.
0: Gern.
1: In den 90er Jahren sind wir Kollegen nach Nizza. Nizza hat das Open Air Jazz Festival voraus. Das Beste vom Besten haben sie dort vorgeführt. Unter anderem Etta James. Das Datum ist nicht wichtig, 90er Jahre. Sie war sicher über 120 Kilo schwer gewesen. Dann ist sie on stage gekommen, ich sage es auf Deutsch, sie hat es auf Englisch gesagt. Der Doktor hat mir eigentlich gesagt, Dr. told me, hat mir einfach gesagt, du solltest nicht auf der Bühne sein, du bist nicht so zweig. I don't care, mir ist es gleich. Ich bin jetzt da und ich liebe Musik zu machen und ich mache für euch heute Abend ein Konzert. Solo Etta James.
0: Aha.
1: Unglaublich.
0: Ja.
1: Über 20 Jahre später bin ich ja mit das Jazzfestival nach Montreal, Kanada. Da kann ich billig fliegen. Habe mit meinem Kollegen, meinem besten Freund, geschrieben, los, bitte buch einmal Liza Minnelli, buch die, buch die. Buch bitte Etta James. Ladies and Gentlemen, Etta James. Und da ist eine Frau auf die Bühne gekommen, die unter 80 Kilo schwer gewesen. Sagen habe, wahrscheinlich hat sie ein Magenband gehabt, Operation gehabt. Sie ist immer noch gut gewesen, aber es ist nicht mehr die Etta James gewesen, wie 20 Jahre vorher in Nizza. Aber Etta James ist einfach Hammer.
0: Also, jetzt wollen wir es wissen. Ja, was hast du mitgebracht?
1: Sie ist ja berühmt worden mit dem Song At Last. Ich habe aber mitgebracht Evening of Love.

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1: Ein bisschen etwas Unbekanntes, eben eine Trauweihe von der Etta James haben wir gehört, «Evening of Love». Und jetzt muss ich etwas erzählen, wie das der Markus Keller so schafft. Er hat mir für diese Sendung eine CD brennt mit den Stücken, die er ausgesucht und mitgebracht hat. Also, erstens mal eine CD brennen, ganz toll angeschrieben noch, das Deckblatt, wunderbar, aber das absolut Tollste ist für mich jetzt, die CD sieht aus wie eine kleine LP, eine geschrumpfte LP, so oben drauf, wenn man so schaut, mit der Rille und allem, sagenhaft. Wie machst du das?
2: Ja, ich kaufe sie.
1: Die gibt es so?
2: Die gibt es so, die habe ich gekauft.
1: Das ist wunderbar. Vielleicht
2: gibt es Leute, die sagen, die CD hat niemand mehr. Wenn ich aber zu Radio Stadtfilter bringe, ich zwei CDs mit. Eine Laufwerk links, eine Laufwerk rechts. Also das erste Stück ist links, das zweite Stück ist links, rechts, abwechslungsweise drücke ich auf den Knopf. Und ich habe bei Radio Stadtfilter für dieses Stück ein Drehbuch. Mein Drehbuch ist auf Zürichdeutsch geschrieben.
1: Mhm.
2: Und da lese ich ab. Eigentlich merkt man nicht, dass ich ablese, sondern ich versuche, so wie jetzt frei zu sprechen, ohne dass ich auf das Blatt Papier schaue. Das ist für Old Fashioned Sticks. Ich habe schon mal gesagt, ich bin technisch nicht begabt. Ich bin sehr froh, dass der Thomas Hecklin mich jeweils da unterstützt. Der ist übrigens am 26. Mai geboren. Also darum verstehen wir uns sehr gut. Das ist für Old Fashioned, vielleicht später ist es Sticks. Das läuft sehr einfach. Die CD, das kommst du heute noch über. Und es ist einfach zum Handhaben.
1: Grossartig. Jetzt einfach, erstens einmal, wie bist du zum Seniorama gekommen? Aber vorher noch, wenn wir jetzt gerade dran sind, wie viel Zeit wendest du für eine so stündige Sendung auf? Mit Vorbereitung, mit Aussuchen, mit Textschreiben, mit CDs brennen?
2: Also es kommt sehr darauf an. Ich nehme zum Teil, weil ich ja schon über 10 Jahre dabei bin, nehme ich alte Sachen für eine Dose, aber musikstückmässig ergänzen. Also ich habe vielleicht einen Titel wie man only, habe aber vor 7 Jahren andere Interpretinnen gehabt als jetzt. Also ich nehme jetzt, denke, nein, jetzt nehme ich nicht schon wieder Etta James. Also als Beispiel, jetzt nimmst du Chaka Khan und gehe dann schauen und dann brauche ich vielleicht nicht so lange wieder, wenn ich etwas ganz, ganz Neues mache.
1: Mhm.
2: Also ich habe schon eine Sendung gemacht, Brass Music. Brass hast ja du, das ist ursprünglich in England, bei Kohlenbergwerk, Arbeiter, die haben ja Brass gespielt, weil wegen ihrem...
1: Wegen der Lunge.
2: Wegen der Lunge, ganz genau.
1: Genau.
2: Von dort her. Und das habe ich dann, bis du das erarbeitet hast und Stück gefunden hast, ja, geht schon ein paar Stunden. Ich schreibe es nicht auf. Ich weiss, wenn ich im Monat eine Sendung habe, dann fange ich heute an, ich weiss, wie der Titel ist und dann gehe ich Schritt für Schritt. Ich bin also nicht einer, der den ganzen Tag dann von morgen um 9 Uhr bis nachts... Nein, ich nehme jetzt eine Stunde, zwei und dann wieder.
1: Mhm.
2: Schon ein paar Stunden, wenn es

0: du könntest doch Musik machen, weil einer spielt immer so komisches Zeug. Du tust doch einfach die CD brennen. Dann habe ich die CD brennt und habe die ihnen überlassen. Und eines Tages hat er gesagt, du könntest ja da dazu auch kommentieren. Das war etwa vor 12 Jahren oder wann, oder? Und dann habe ich angefangen, kommentieren dazu. Und mein Thema ist, obwohl ich auch klassische Musik gerne, ich habe auch gerne Ländler, ich habe gerne Schlager, den Franz macht, mein Kollege Franz Müller, habe ich mich gedacht, ich gehe auf richtig Jazz, Blues, Soul und so Sachen. Mm. Seitdem bin ich regelmässig.
1: Machst du das? Also, einfach, dass wir es einmal noch gesagt haben, du bist Gründungsmitglied oder Erstling, sagen wir mal so.
0: Erstling,
1: ja, genau.
0: Nicht ganz gründig.
1: Und machst das seit eben ca. 12 Jahren und bis jetzt, man darf es nochmal sagen, 82 und es ist unglaublich, also wie dich das jung paltet, fit paltet und dass du das heute auch noch machst, grossartig.
0: Ich muss jung bleiben, ich muss fit bleiben. Ich habe eine Tochter, die ist 33, die ist verlobt und wer weiß, eines Tages geht mein zweiter Wunsch in Erfüllung. Mein erster Wunsch in Erfüllung gegangen im hohen Alter von, weiss nicht viel, kannst du dir vorstellen, 82 minus 33.
1: Rechnen, behalten, genau.
0: 48, 49, ist meine Tochter auf die Welt gekommen.
1: Greatest Vater ein bisschen nachgeschlagen, der ist ja auch so Sport mit dir.
0: Absolut, absolut. Genau, genau. Wir sind Generationen verschoben.
1: Voilà.
0: Greatest moment in my life, the birth von meiner Bettina, unserer Bettina. Und vielleicht werde ich eines Tages noch gross. Du, ich kann da nicht einen Grossvater brauchen, wenn er ein Wrack ist. Ja. Also der muss dann nachher an sich arbeiten, der muss dann etwas bieten. Also ich gebe mir Mühe.
1: Super, haben Sie es gehört, liebe Zuhörerinnen und Zuhörer, etwas machen, aktiv bleiben und dann kann man so werden, wie mein heutiger Gast im Erzählen mal, der Markus Keller ist. Man möchte dann einfach wieder Musik, weil es so toll ist und du so viel mitgebracht hast. Was kannst du uns jetzt hier noch kredenzen?
0: Kredenzen kann ich dir Gruppe The Manhattan Transfer. Die sind gegründet worden im Jahr 1972. Ich bin 1974 in Las Vegas gewesen. Und da sind die auftreten als Vorgruppe von der Sängerin Helen Reddy. Vorgruppe.
1: No, tut's mal. No.
0: Und haben dann den berühmten Schlager Chanson d'Amour aufgeführt. Und ich habe herausgefunden, als ich den Sänger Alan Paul getroffen habe, dass das im 1974 war. Hätte es nicht mehr gewusst. Und ich habe die Truppe gesehen bei Heike und gesagt, leck, ich habe ein wahnsinniges Gesangsquartett in der Manhattan Transfer. Unglaublich. Und plötzlich sind die berühmt worden, eben, Chanson d'Amour. Auf Europa habe ich die über 10 Mal gesehen. Das ist für mich das beste Gesangsquartett, das ich je gehört habe. Sie haben sich aufgelöst Ende 2023.
1: Erst? Ah, noch nicht so lange her.
0: Ja, sie sind nach 50 Jahren hat sie sich etwas aufgelöst um das herum, oder? Warum dass die wahnsinnig sind? Sie haben Latino-Musik gemacht, sie haben Jazz gemacht, sie haben Blues gemacht, das ist unglaublich vielseitig. Sie haben mit Big Bands gemacht, sie haben im Quartett haben sie Musik gemacht und sie haben jedes Mal am Schluss Birdland, mein Lieblingsstück vom Zoo Tabino, gespielt. Wir spielen das heute nicht, weil Birdland geht viel zu lang.
1: Aha.
0: Aber wir nehmen ein ganz cooles Stück, schlage ich dir vor, A Gal in Calico mit dem Manhattan Transfer.
1: Wird selbstverständlich noch so gern angenommen. Da kommen Sie.

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1: A Girl in Calico, The Manhattan Transfers, erstmal gesehen in Las Vegas und dann ist Markus Keller, mein Gast im heutigen «Erzähl mal», nachgereist, wo sie ja gesehen sind, hat gesagt, über 10 Mal hat er sie noch gesehen, seine Lieblingschorgruppe. Jetzt, also, die haben ja auch mit Big Bands gespielt, hast du erzählt. Chor, Stichwort, da gibt es ja noch etwas in der Heute-Zeit, wo du dich beschäftigst damit.
2: Ich bin ja Ende 1968 in die Schweiz zurückgekommen, von Kanada. Und anfangs 1969 hat meine Schwester ein Inserat gesehen, Unterhaltungschor sucht Sänger, Sängerinnen, die Roland Fink Singers.
1: Die kennt man? Also die sagen mir etwas?
2: Die kennt man, aber die sind schon, ja, jetzt sind wir schon 7 oder 8 Jahre, gibt es uns nicht mehr. Das ist ein Unterhaltungschor, ich bin seit dem 69 in der D gewesen. Der Chor ist 50 Jahre alt.
1: Ja.
2: Ich bin vielleicht etwa 47 Jahre gewesen.
1: Hi.
2: Das war der erste Unterhaltungschor in der Schweiz. Wir hatten eine Stärke gehabt. Wir haben verschiedene Gebiete besungen. Wir waren kein religiöser Chor gewesen, haben aber in der Adventszeit, ich glaube, ich habe jeder Kirche in Winterthur gesungen. Ja, da, bin ich, da haben wir doch einmal gesungen. Das Feld haben wir, Peter und Bell haben wir auch gesungen. Oder? Unsere Botschaft war Weihnachtsmusik aus aller Welt. Und nicht, es hat keinen nichts gegen das. Kein Gospelchor. Also die Frauen haben beispielsweise ein bulgarisches Weihnachtslied gesungen. Wir haben Weihnachtslieder aus Brasilien, aus der Schweiz, aus Deutschland, aus Frankreich, auf Spanien. Unser Dirigent war sehr auch assoziiert zu spanischer Musik. Haben wir gesungen. Das war unsere Stärke. Und wir haben super Konzerte. Und wir sind dann, haben auch ein Swing-Programm gehabt. Also ich habe dann manchmal eine Note mitgebracht und habe gesagt, hey, Route 66 oder beispielsweise Nightingale-Sänger, Barclays, also klassische Sachen, Standards mitgebracht, die ich auch sehr gerne habe, die American Standards beispielsweise, oder? Oder Maschinada von Sergio Mendes haben wir auch gesungen. Natürlich, je älter man wurde, ist nicht besser geworden, aber wir haben das so Phasen gehabt, 60er, 70er Jahre, wo wir wirklich sehr, sehr gut waren. Wir sind aus Ausland. Also ich bin mit dem Chor in Brasilien gewesen. Der Chor, da bin ich nicht dabei, war in Australien gewesen. Wir sind in Deutschland gewesen und so weiter und so fort. Also ein breit gefächertes Repertoire, Freude an der Musik weltweit. Wir sind auch im Fernsehen gewesen. Wir sind mal mit der Ellen Alice und Ellen Kessler auftreten.
1: Ich wollte gerade sagen, würde man dich irgendwo neu sehen, wenn man so ein altes Band von einer Fernsehunterhaltungssendung gesächte.
2: Wahrscheinlich schon, jetzt weiss ich es ja nicht mehr, du überraschst jetzt mit dieser Frage. Wir waren 2-3 Mal im ORF, österreichischen Fernsehen. Und warum sind wir dort eingeladen gewesen? Vor vielen, vielen Jahren? Der Peter Rapp hat eine Sendung gehabt, Licht im Dunkeln. Da hat man immer geschaut, man hat arme Länder, hat man Licht im Dunkeln, hat man auch können spenden, Support geben.
1: Jawohl.
2: Und wir sind der Chor gsi, wo das berühmt, das ist fast wie Stille Nacht, Lulaje Jesuniu gesungen haben. Lulaje Jesuniu ist Jesus, polnisch. Da hat man uns eingeladen und wir haben können an dem Fernsehen, wir sind mit dem Flüger dorthin, 3 Tage da gsi, Playback aufgenommen, haben können das Lied präsentieren.
1: Ja, schau jetzt.
2: Und Alice und Ellen Kessler sind auch dort dabei gsi. Ein anderes Mal sind wir wieder, das weiss ich, wir so gesungen, in einer Gartenshow gsi, haben wir auch können sehen. Und ich vergesse etwas nie mehr. Wir sind dann, haben einen Link gehabt zu einem polnischen Chor. Und Jahre später haben wir gesagt, jetzt gehen wir an der Weihnacht nach Polen. Und der Polen ist nicht wahnsinnig gegangen. Und das vergesse ich nie mehr. Wir sind in einer Art Kirche, es war wieder ein Kirchengemeindehaus gewesen. Und haben Lulaje Jesuniu gesungen und die Leute haben brüllt.
1: Ausländer, die kommen?
2: Ausländer, die kommen mit dem lokalen Chor zusammen, mit den Leuten, die als Gäste waren. Das haben wir nie vergessen.
1: So schön.
2: Das war super.
1: Ja.
2: Und dort gibt es etwas ganz Lustiges. Wir sind dann eingeladen und dann haben wir mit dem Diktionär übersetzen. Englisch, do you know the piano duo Marek und Vacek? Es hat ein ganz berühmtes Marek und Vacek gegeben, vor vielen, vielen, vielen Jahren in Amerika. Die Frau ist ins Plattengestell, hat eine Marek und Vacek Originalplatte aus Polen, in Polen gepresst. Mir über gerne gesagt, kann sie behalten.
1: So.
2: Nie vergessen.
1: Wow.
2: Wow. Ja, das ist, also dank der Vielsprachigkeit haben wir natürlich an vielen Ländern, wenn du in Brasilien, wir sind in Brasilien gewesen, und du hast meist genannt oder etwas ein brasilianisches Lied gesungen, hat die natürlich eine unglaubliche Freude gehabt an einem Mix.
1: Ja, weißt du wie? Hammer.
2: Also. Ja, das war eine gute Zeit gewesen, aber es war gut gewesen, haben wir uns aufgelöst, weil du merkst einfach, es war nicht mehr die Qualität gewesen. Die Leute werden älter, die Leute müssen auch mehr arbeiten, die Leute haben Familie, die Leute haben nicht mehr so Zeit zum, ja, jetzt haben wir wieder ein Probewochenende, Samstag, Sonntag, irgendwann. Nein, ich habe gesagt, ich kann das nicht mehr machen. Und die einen, wir treffen uns noch, einige Ron Fink Singers mit dem Dirigent, dann erinnert man sich daran, man erinnert sich auch, dass wir mal einen Werbespot besungen haben, für Fanta Orange, das hat es auch gegeben.
1: Okay.
2: Ja, das war eine gute Zeit gewesen. Aber es war gut gewesen, haben wir dann aufgehört.
1: Ja, und heute singt der Markus Keller in der Badwanne unter
2: heute
1: der Dusche.
2: Heute singt der Markus Keller im Moment nicht, dann machen wir mal, singt wir mal Playback zuhause. Aha. Er ist bis vor 3 Jahren, etwa 5 Jahre, in Privatstunden gegangen.
1: Das schon noch?
2: Zu einer Sängerin, ja, ganz allein, zu der Andrea Janzer. Sie ist mehr so Afro-Blues und so. Es war gut gewesen und dort konnte ich einfach stundenlang singen, was ich wollte.
1: Mhm.
2: American Standards. Also beispielsweise, ich habe Route 66 erwähnt, ich habe gesagt, by the time I get to Phoenix und all diese Sachen. Und dann konnte ich improvisieren. Ich habe dann einmal vielleicht, ja, wahrscheinlich nicht spät, ein Virus irgendwie eingefangen und habe mal ein bisschen einen Bass gehabt und gesagt, jetzt muss ich stoppen. Ich überlege mir immer noch, soll ich wieder mal in einen Chor? Nein, wenn ich muss Lieder auswendig lernen.
1: Ah.
2: Wir haben die Lieder früher auswendig gesungen.
1: Ja, ja.
2: Deckel. 15 Lieder müssen auswendig lernen. Das ist noch in den Kopf gegangen. Heute geht das nicht mehr so in den Kopf rein. Weil, ja, ist einfach so. Und Gospelchor will ich nicht gehen. Ich kann nicht gehen Gospelchor, aber es ist nicht meine Musik. Ich überlege mir vielleicht, dass ich wieder mal in eine Privatstunde gehe.
1: Ja, aber jetzt
2: sonst mache ich die Hause.
1: Ja.
2: Singe ich mal etwas nach.
1: So, genau.
2: Ja.
1: Du hast mehr mitgebracht, als wir können spielen. Aber ja. Du hast noch Trouvaille. Was dürfen wir als nächstes hören?
2: Wir haben ja gesehen, das Stück sollte nicht zu lang gehen. Jetzt komme ich wieder auf den Chor. Also, Manhattan Transfer ist für mich das beste Quartett, das ich je gehört habe. Der beste Jazzchor mit etwa 12 Frauen und 12 Männern ist der Jazzchor Freiburg im Breisgau.
1: Ah.
2: Ich bin mal auf dich gestossen. Meine Frau und ich sind Fan von dem. Wir sind das gegangen hören. Ich habe das schon etwa 4 Mal gesehen. Ich habe mal auf Walliselle an eine Konzertwoche geschleppt und gesagt dem Chef, dem Verantwortlichen, hey, die musst du engagieren. In Walliselle, Musikfestwoche etwa vor 5 Jahren, Standing Ovation.
1: Die sind gekommen, tatsächlich.
2: Die sind gekommen, wow. Und wir sind am Jubiläum gewesen, bei ihnen einem Freiwilligenbrand. Unglaublich.
1: So gut. Gehabt. Da muss man jetzt ja nicht ein günstiges Billett bei der Swiss haben, sondern da könnte man jetzt mit dem Zug nach Freiburg fahren.
2: Wir sind nach Freiburg, haben sogar übernachtet. Jazzco Freiburg im Breisgau hat einen Standardchor. Hat mir einmal ein Sänger gesagt, ich bin eine Musikstudentin, ich kann mir sie 3 Mal vorsingen, dann haben sie mich genommen. Die singen auswendig. Unglaublich gut. Es gibt auch einen Juniorchor, Nachwuchs, und es gibt einen Seniorenchor. Jazzco Freiburg im Breisgau singt Cute.
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0: Seniorama-Lose auf Radio Stadtfilter lohnt sich, weil die älteren Semester viel Interessantes zu berichten haben. Wenn Sie nicht schon eine Sendung von meinem heutigen Gast, Markus Keller, gehört haben, dann haben Sie spätestens vorher bei der Ansage gemerkt, A, der Mann versteht etwas von dem, was er spielen lässt, und B, er kann es auch gut präsentieren. Das ist so eine Naturbegabung. Du kannst, hast es ja gesagt, du kannst einfach gut reden und das darf man bestätigen. Ist das ein Geschenk?
1: Das ist ein Geschenk und ich habe Gottlob, das Geschenk ist erfüllt worden, als ich bei der Swissair geschafft habe. Ja, schon vorher, aber ich bin zurückgekommen, bei der Reservation gewesen und bin nachher in die Schulung. Schulung Deutsche Schweiz Design. Nicht Piloten, nicht Mechaniker, sondern Personal, Mitarbeiterinnen und Mitarbeiter, die in einem Luftreisebüro Flugski verkauft haben, Flugski umgeschrieben haben, also im Verkauf bin ich gewesen. Und mit Dotzmal ist dann so langsam, so 69, 70 und so weiter, ist dann das Reservationssystem auf Computer, also auf Gerät, umgewandelt worden. Also ich habe das auch geschult. Oder? Mhm. 2001 ist ja die liebe Swissair, 2. Oktober, die ging bankrott. Und ich bin dann, trotz weniger Lohn, habe noch ein Kind gehabt, noch nicht 20 war, in der Ausbildung, in Swiss. Mhm. Ich bin heute noch pensioniert bei der Swiss und ich habe bei der Swiss auch noch günstig geflogen, das ist nicht so wichtig. Wichtiger war, dass ich dann auch können, unsere Deutschschweiz-Schulung ist aufgelöst worden, integriert worden, dass ich auch können, ins Ausland gucken, Schule geben.
0: Aha.
1: Also ich bin einerseits für Swiss-Mitarbeiter, andererseits für, manchmal hat man Promotion Kurs gemacht. Also, ich erzähle jetzt eine lustige Geschichte. Ich glaube, das war in Dakar. Da hat es geheißen, heute können wir 4 Tage, nehmen wir die Reisebüromitarbeiter von Dakar einladen, machen eine Promotion. Die Swissair hat so und so viele Flüge pro Woche und Prospekt verteilen. Jetzt kommt das einer in der Schweiz und interessiert sich für euch Reisebüromitarbeiterinnen und Mitarbeiter. Ja, das ist wunderbar. Die haben natürlich, sind stolz, die haben den Applaus gehabt, es kommt jemand für uns. Mit der Hoffnung natürlich, dass sie nach uns nachher verkaufen. Oder? Dann war Freitagnachmittag um 2, 3. Und plötzlich hat es nach dem Kurs in der Pause 5 Fotografen gehabt. Was machen da 5 Fotografen? Dann habe ich unseren Chef, den Landesvertreter, gefragt. Hat er gesagt, es ist klar, bei so einem Promotionskurs kommt nicht nur jeder Mitarbeiter vom Reisebüro ein Diplom über, wie hier Certified, man bestätigt, dass der XY den Kurs besucht hat. Er will noch ein Foto mit dir zusammen. Also hat jeder noch ein Foto mit mir, Handshake, Diplom aushändigen, haben wir noch ein Foto machen und der hat dann das können heilen.
0: Das ist wichtig.
1: Und das hat mich wahnsinnig gefreut, weil die Freude, die ich hatte, ich bin ich kann das heine und hängst wahrscheinlich, ich weiss nicht, wo im Büro oder irgendjemand. Mhm. Das habe ich nie vergessen. Und das ist wirklich lustig, ja, und interessant.
0: Das ist toll. So, wir haben ganz viel von den Anfängen, von der Hochzeit im Leben geredet. Und es gibt noch ein kurzes, irgendwie ein Schwänzli für den Schluss. Weil wir es ja nicht wissen, fragen wir einmal so, was kommt noch? Gibt es noch etwas, wo der Markus Keller will gemacht haben?
1: Also Markus Keller mit 82, der will gesund bleiben, er will kreativ sein, oder? Und er will einfach, wichtig ist in der Familie, dass man dort gut ist. Und er will nochmal irgendwann hergehen reisen. Woher, weiss ich noch nicht. Ich habe gesagt, wenn ich 90 bin, gehe ich wieder nochmal auf Japan.
0: Ja.
1: Das mache ich.
0: Ja.
1: Meine Frau sagt, dann bin ich, das ist mir zu weit oder nicht. Ja, einfach kreativ, gesund bleiben, Musik machen. Vielleicht, wenn man einen Enkel hat, das kann ich ja nicht einfach so bestimmen,
0: genau,
1: dort mich engagieren. Und ich bin noch engagiert, nebst Radio Stadtfilter in der Männerriege Wallisellen, bin ich Aktuar, gehe jeden Mittwoch dort her, gucken, turnen.
0: Mhm.
1: Dann bin ich engagiert, dort will ich auch weitermachen, fahre die Winterthur professionelle Handballspieler, Nationalliga A im Halbfinale und Meisterschaft. Seit 5 Jahren bilde ich dort ausländische Spieler aus. Jetzt habe ich gerade 2 Männer, der Ivan Simic, 2,05 Meter gross und der Faris Cholakovic, 1,98 in einer Klasse. Und am Ivan seine Mutter, die ist in der Schweiz, die hat gesagt, ich will in der Schweiz bleiben. ich will Deutsch lernen, in Miljana, und es werden im nächsten Jahr sicher noch wieder Ausländer kommen. Ich habe ja ausländische Spieler gehabt, Spanien, Portugal, Schweden, Norwegen, Dänemark, Algerien und so weiter. Und jetzt eben Bosnien-Herzegowina, dass ich dort noch genug Kraft habe. Eine Stunde in der Woche oder zwei Stunden oder drei Stunden da denen Deutsch beizubringen. Verbunden mit einem Besuch natürlich an dem Spiel. Mhm. Und dort triffst du auch wieder Coupin. Da kann man wieder wichtig tun, fachsimpeln. Obwohl ein sportlich unbegabter Markus Keller über Handball kann dir gleich irgendetwas erzählen. Ich denke schon, frisch und gesund bleiben. Und etwas muss ich machen. Wir wohnen ja, wir haben am 22. Juli das letzte Jahr müssen zügeln von Basselsdorf auf Winterthur, weil die Wohnung, wir sind immer zur Miete gewesen, die Wohnung wegen Eigenbedarf gebraucht wird. Und jetzt wohnen wir im 6. Stock, urban, bei jungen Leuten, jeden Morgen 111 Stege tritt.
0: Hey.
1: Die muss ich schaffen, damit mein lädierte linke Knie weiterhin gesund bleibt und nicht operiert wird heute und morgen, vielleicht erst übermorgen. Also es ist einiges in der Pipeline. Plus natürlich nebst eben Reisen ins Ausland. Der nächste Trip ist Luxemburg. Luxemburg, ich gehe nicht gerne in Badeferien, ich gehe lieber in Städteferien. Museen. Noch wieder Museen besuchen, vielleicht ein Konzert, eine Landschaft. Das ist so die Zukunft.
0: Allerletzte Frage. Die Zeit rast, wie verrückt wir sind am Ende von dieser Sendung mit meinem Gast, dem Markus Keller. Die geht ein bisschen darüber aus, die Frage. Und die heisst, wie möchtest du der Welt in Erinnerung bleiben?
1: Ich möchte der Welt in Erinnerung bleiben als ein humorvoller, aufgestellter Mensch, der auch beigetragen hat, dass wenn man in Klicken war, dass sie sich wohlgefühlt haben.
0: Danke vielmals. Markus Keller, dass du hier zu mir gekommen bist. Erzähl mal, ist das gewesen? Das Nummer 2 von hoffentlich noch ganz vielen. Dankeschön, dass Sie zugelassen haben. Geben Sie Sorge zu sich und aufeinander mal. Am Mikrofon war André Hering. Hola.

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0: Genf. Der frühere Ministerpräsident von Schleswig-Holstein, Uwe Barschel, ist tot.
1: Hat Barschel sich heute Mittag in Genf erschossen? Dies meldete Radio Schleswig-Holstein.
2: Der zurückgetretene Ministerpräsident von Schleswig-Holstein, Uwe Barschel, ist heute Mittag in einem Genfer Hotel tot aufgefunden worden.
3: Das Landeskriminalamt in Kiel bestätigt den Selbstmord.
1: Vor wenigen Wochen von seinem Amt als Ministerpräsident zurückgetreten war, tot und vollständig bekleidet in einer mit Wasser gefüllten Wanne gefunden.
3: Der Ministerpräsident entgegen anderslautenden Meldungen vom gestrigen Tage nicht erschossen. Von einem Selbstmord müsse allerdings weiterhin ausgegangen werden.
0: Umgebung Barschels erfuhr, habe Barschel keinen Ausweg mehr gesehen.

0: Genfer Nebel. Ein Hörspiel der Edition Accordando in zwei Teilen. Erster Teil.
1: Ich will die Wahrheit sagen. Die ganze Wahrheit. Jedenfalls den Teil der Wahrheit, den ich kenne. Wenn ich überlege, was in den vergangenen 2 Stunden geschehen ist, und wie sehr ich mich in Sicherheit gewogen hatte, dass ich nie wieder mit diesen Dingen in Berührung kommen würde. Weil ich abgeschlossen hatte. Abgeschlossen mit diesen Machenschaften. Aufgehört, in diesen Kreisen zu verkehren. Doch, es ist mir ja nie ganz gelungen. Ich habe nun einmal ein Auge für gewisse Dinge entwickelt. Und das kann man sich nur schwer wieder abgewöhnen. Ich möchte von vorn beginnen. Meine Personalien habe ich angegeben. Ich versichere, dass diese der Wahrheit entsprechen. Sicher werde ich für das, was ich jetzt hier zu Protokoll gebe, Konsequenzen tragen müssen. Wahrscheinlich werden auch Personen betroffen sein, die mir lieb sind. Aber ich will erzählen. An diesem Morgen war ich spät dran, deshalb bin ich nicht von Anfang an dabei gewesen. Das, was ich jetzt zuerst berichte, habe ich von einem der beiden Beteiligten erfahren, dessen Namen und Identität Sie kennen. Auf der Landstraße zu unserem Treffpunkt herrschte ein undurchdringlicher Nebel. Ich konnte teilweise nur 20 Meter weit sehen. Die Verabredung war für 9 Uhr morgens getroffen worden, aber das würde ich nicht mehr schaffen. So viel war mir klar. Ich hatte mich ohnehin nicht gut auf das Treffen vorbereiten können. Die mitgelieferten Anhaltspunkte waren viel zu dürftig gewesen. Und doch hatte eine gewisse Vorahnung von mir Besitz ergriffen, die sich so hartnäckig auf mein Gemüt legte wie der Nebel auf die Landstraße vor mir. Als ich vorhin dann den Toten fand, wusste ich, dass ich mich nicht getäuscht hatte.
2: Guten Morgen.
3: Oh, guten Morgen.
2: Das hier ist Zimmer 12.
3: Ja, kommen Sie nur herein. Sie können die Tür angelehnt lassen. Wir erwarten noch einen dritten Herrn. Und dann fangen wir wohl
2: an. Es kommt noch jemand? Woher wissen Sie das?
3: Ach, schauen Sie, wenn an einer Rezeption eine so attraktive junge Dame steht, muss ich immer ein paar Worte mehr wechseln.
2: Und anfangen, sagen Sie, womit?
3: Tja, das weiß ich genauso wenig wie Sie, schätze ich. Sie haben doch auch...
2: Ja?
3: Na, Sie sind doch auch aus einem bestimmten Grund hier. Ach, so ist das. Sie wollen ein Geheimnis daraus machen. Bitteschön, sehr originell.
2: Nein, es ist nur, ich war über diese Einladung sehr überrascht. Und jetzt sagen Sie gerade, dass noch jemand dazu stößt. Also, das kommt für mich etwas unerwartet.
3: Na, da hätten Sie mal mein Gesicht sehen sollen, als ich den Anruf bekam.
2: Ein Anruf?
3: Ja, natürlich, ein Anruf. Wie sind Sie denn von unserem Zusammenkommen hier informiert worden?
2: Naja, ehrlich gesagt, genau wie Sie. Ich dachte nur, weil ich...
3: Möchten Sie ein Glas Wasser trinken?
2: Sehr gern, ja. Dankeschön. Wie gesagt, ich...
3: Haben Sie gut hergefunden?
2: Wie? Ach ja, es ging so. Ach, diese tief hängenden Wolken haben mich ganz schläfrig gemacht. Dabei muss ich hier im Tal immer aufpassen, dass ich auch die richtige Abfahrt nehme. Ich meine, ich kenne ja das Hotel, Sie ja sicher auch. Aber es ist schon eine Weile her, dass ich zuletzt hier gewesen bin. Und dann immer dieser Bodennebel. Warum fragen Sie?
3: Sie müssen erst warm werden. Sie haben 80 Minuten auf der Bank gesessen, werden plötzlich eingewechselt und müssen erst noch Ihren Spielrhythmus finden. Stimmt's?
2: Sie meinen...
3: Und sind froh, wenn ein anderer die Bälle verteilt. Ist es nicht so? Wissen Sie denn, wie es steht?
2: Was soll das heißen?
3: Aber in welcher Mannschaft Sie spielen und auf welches Tor Sie zu schießen haben, das wissen Sie schon noch, oder?
2: Was wird das?
3: Eine Spielanalyse.
2: Bitte?
3: Ich versuche, das Spiel zu lesen, wie man so schön sagt.
2: Ah, verstehe. Sie sind so eine Art Schiedsrichter.
3: Nein, so will ich mich nicht sehen. Schiedsrichter müssen ja neutral sein, wissen Sie. Und ich kann es mir nicht leisten, neutral zu sein. Ich muss immer Stellung beziehen.
2: Wer sind Sie? Was wollen Sie von mir? Kenne ich Sie von irgendwoher?
3: Mein lieber Freund, ich bin mir gar nicht sicher, ob da nicht jemand anders etwas von uns will. Im Grunde genommen bin ich genauso neugierig wie Sie.
2: Was sagt Ihnen denn, dass ich neugierig bin? Zu viel Neugierde ist mir noch nie bekommen.
3: Oh, dann sind Sie für den Zweck, mit dem ich Sie in Verbindung bringe, aber hervorragend geeignet.
2: Und ob ich Ihr lieber Freund bin, muss ich erst mal herausfinden.
3: Ja, ich denke, das herauszufinden ist einer der Gründe, warum wir heute früh hier sind. Und neugierig sind Sie doch, ich sehe es Ihnen an.
2: Ja, zum Beispiel darauf, wie Sie meine Fragen beantworten.
3: Ach, stimmt, ja, verzeihen Sie. Sie wollten wissen, ob wir uns kennen.
2: Was ich mir kaum denken kann.
3: Man soll nie, nie sagen. Vielleicht haben wir vor 20 Jahren mal miteinander telefoniert, wer weiß.
2: Vor 20 Jahren? Wieso vor 20 Jahren? Was war vor 20 Jahren?
3: Jetzt hängen Sie sich doch nicht so an diese Zahl, das war doch nur ein Beispiel. Wissen Sie, was ich denke? Es ist für den Zweck unseres Zusammentreffens hier gar nicht wesentlich, ob wir uns kennen. Vielleicht wäre es sogar eher hinderlich.
2: Naja, aussuchen kann man sich das sowieso nicht.
3: Wir nicht, das stimmt. Aber der oder diejenigen, die uns hierher beordert haben, sind genauestens darüber im Bilde, was sie von uns wollen.
2: Wenn Sie da mal keine Gespenster sehen.
4: Hallo?
3: Hallo, ach, was für eine nette Überraschung. Eine Einwechslung.
4: Raum 12, ist das hier?
3: Sie sind absolut richtig. Herein.
2: Ist das der dritte Mann?
3: Tja, wenn ich recht überlege, sprach die Dame an der Rezeption von drei Personen. Eine teilnehmende Kollegin, darf ich annehmen, hat sie nicht ausdrücklich erwähnt.
4: Wir sind Kollegen.
3: Ich würde das für den Moment so nennen. Mannschaftskameraden wäre wahrscheinlich die falsche Vokabel. Warten Sie, ich nehme Ihnen den Mantel ab.
4: Nein, danke, nicht nötig. Den hänge ich grundsätzlich selbst auf. Für den Moment? Inwiefern? Und was haben Sie gegen Mannschaftskameraden?
3: Gar nichts. Im Prinzip bin ich sogar dafür. Aber das hat alles auch mit dem Ergebnis zu tun, das man erzielen will. Und wie wir dorthin kommen. Und wie lange wir dafür brauchen werden. Das hängt von uns selbst ab, glaube ich. Wenn wir nicht noch in die Verlängerung gehen wollen. wir sind vollzählig. Es kann also losgehen. Dann will ich mich mal überraschen lassen, wer von Ihnen mit der Sensation herausplatzt.
2: Sensation? Was denn für eine Sensation?
3: Ich wusste doch, dass Sie neugierig sind.
4: Sie scheinen ja die Vorgänge hier schon sehr genau zu kennen.
3: Es ist doch immer gleich, Verehrteste. Man trifft sich, man kennt sich nicht, man hat eine Ahnung. Und letztlich hat man recht. Mit allem.
4: Mit allem? Womit denn?
3: Na, mit der Vorahnung. Mit der Einschätzung. Jedenfalls geht es mir so.
2: Dann erzählen Sie mir mal, was Sie von unserem konspirativen Grüppchen hier denken. Ich habe nämlich immer weniger Vorahnungen, je länger ich Ihnen zuhöre.
3: Sehr gut. Sie haben es ja schon selbst gesagt.
2: Was?
3: Das Adjektiv, was Sie da soeben gebraucht haben. Konspirativ. Genau das ist es.
2: Ach das? Das war doch nur ironisch gemeint.
3: Glauben Sie ihm das?
4: Ich kenne Sie beide zu wenig, um auch nur einem von Ihnen irgendetwas zu glauben.
3: Ich glaube ihm auch nicht. Das war fast ein Eigentor. Er weiß etwas. Zumindest sein Unterbewusstsein weiß es.
2: Dann hören Sie doch bitte endlich auf, so geheimnisvoll zu tun. Wer sind Sie? Haben Sie das alles hier veranlasst?
3: Nehmen wir an, es sei so, wie Sie sagen. Nehmen wir an, ich würde die Dame und Sie kennen. Ich hätte Informationen über Sie und dieses Wissen hätte mich dazu gebracht, Sie beide aus einem bestimmten Zweck einzuladen.
4: Weil wir Gemeinsamkeiten haben.
3: Weil Sie Gemeinsamkeiten haben, ganz richtig.
2: Aber die Gemeinsamkeiten teilen auch Sie, denn sonst würden Sie sich nicht für uns interessieren.
3: Na also, Sie fangen an mitzuspielen, bravo.
4: Und jetzt sollen wir diese Gemeinsamkeiten finden. Ist es das, worauf Sie hinaus wollen?
3: Nur zum Teil. Aber diese Frage werden Sie sich selbst beantworten können, wenn Sie die Gemeinsamkeiten herausgefunden haben.
2: Ach, muss das sein? Kürzen Sie das Ganze doch einfach ab.
3: Wissen Sie, was mir an Ihrer Reaktion so gefällt?
2: Sie werden es mir sagen.
3: Sie sind ehrlich.
2: Wieso? Ich habe doch gar nichts gesagt.
3: Doch, Sie haben mir zu verstehen gegeben, dass Sie es eilig haben. Oder dass Sie sich nicht gern bei diesem Fall aufhalten möchten.
4: Was für einen Fall meinen Sie?
3: Sehen Sie, genau das wird uns unser Gesprächspartner gleich verraten. Er hat nämlich längst eine Ahnung. Kommen Sie, geben Sie den Ball wieder frei. Das Spiel muss laufen. Umso schneller sind Sie uns wieder los. Wer sind Sie? Warum sind Sie hier? Was an diesem Fall gefällt Ihnen nicht?
2: Mir wäre es lieber, wenn Sie mit sich selbst anfangen würden. Es stimmt. Ich habe eine Vorstellung, worum es hier geht. Aber genau das macht mich so...
3: Vorsichtig?
2: Naja.
3: Sie sind vorsichtig, das gefällt mir.
1: Da hätte ich schon eine Gemeinsamkeit, die mich mit dem Herrn verbindet.
3: Ja, bitte, ist doch schon mal was. Aber ich dachte weniger an Eigenschaften, mehr an, sagen wir, etwas Historisches, Biografisches. Wenn Sie mich für 2 Minuten entschuldigen würden, bei mir meldet sich eine ganz menschliche Regung. Ich bin gleich wieder bei Ihnen. Sie können ja in der Zwischenzeit herausfinden, was Sie Ihrer Meinung nach verbindet.
2: Möchten Sie was trinken? Hier stehen ein paar kleine Flaschen Mineralwasser, verschiedene Säfte.
1: Ach, danke, sehr freundlich. Mir wäre ein starker Kaffee sehr willkommen. Ich bin seit 4:30 auf den Beinen. Hier stehen zwar ein paar Tassen, aber den Kaffee hat man offensichtlich nicht gebracht oder vergessen.
2: Sie sind nicht von hier.
1: Wissen Sie, unser Kollege hat uns sicher nicht allein gelassen, damit wir uns selbst aushorchen. Ich erzähle Ihnen gern, wer ich bin und was ich mache, also was ich normalerweise so mache.
2: Ja, wie Sie das gesagt haben, klingt es so, als sei das, was Sie normalerweise machen, gar nicht so interessant.
1: Für mich schon.
2: Wenigstens nicht so interessant wie das, was Sie hier und jetzt machen.
1: So? Was mache ich denn hier und jetzt?
2: Na ja, Sie treffen auf 2 Männer, die Sie nicht kennen. Sie wissen nicht, was Sie von ihnen halten sollen. Sie sind abgespannt. Das habe ich ganz vergessen. Sie hatten von einem starken Kaffee gesprochen. Kann man den nicht irgendwo hier bestellen und in diesen Konferenzraum kommen lassen?
1: Wie alt sind Sie?
2: Wie bitte?
1: Wie alt sind Sie?
2: Ich werde nächsten Monat 59. Warum fragen Sie das?
1: Ich will wissen, was unsere Gemeinsamkeiten sind.
2: Mit unserem Alter wird das wenig zu tun haben.
1: Das mag sein, aber es ist ein Anhaltspunkt.
2: Wofür?
1: Für den möglichen Umfang unserer Vergangenheit.
2: Oh, Umfang unserer Vergangenheit. Ist Ihnen das gerade jetzt eingefallen?
1: Sie meinen die Formulierung?
2: Ja.
1: Ja, ich formuliere. Das ist ein Teil meines Lebens.
2: Dann sind Sie Schriftstellerin?
1: Nicht ganz. Ich bin, das heißt, ich war Journalistin.
2: Aber in der Zeitung.
1: Ja, noch ganz klassisch bei einer Zeitung damals. Das ist lange her.
2: Wann war das?
1: Das war Mitte der 80er Jahre, unten in Basel. Bis dann mein Sohn unterwegs war und wir wieder nach München zogen, mein Mann und ich.
2: Darf ich Sie fragen, wie alt Sie sind?
1: Ich glaube, ich weiß, was Sie beschäftigt. Wenn ich Ihnen sage, dass es eine Risikoschwangerschaft war und dass das auch mein erstes Kind war? Ich war damals Ende 30, aber ich wollte ihn unbedingt haben.
2: Wie heißt Ihr Sohn?
1: Sein Name war Tim.
2: Oh, entschuldigen Sie, das...
1: Nein, nein, es ist schon gut. So schnell wie Sie denkt kaum jemand mit. Sie sind ein guter Zuhörer.
2: War es deshalb eine Risikoschwangerschaft?
1: Ach, nein, das haben wir alle gut überstanden. Ich war damals für die Basler Zeitung in Mainz, in meiner vorletzten Woche, als mir morgens im Hotel die Fruchtblase platzte. Zum Glück war mein Mann dabei.
2: Und das ist nochmal gut gegangen?
1: Ja, ja. Hinterher kann man viel entspannter auf so eine Situation blicken. Wir sind im Eiltempo nach Wiesbaden gefahren worden, weil es dort zu dem Zeitpunkt in der Kinderklinik noch 2 freie Betten gab. Wieso interessiert Sie das?
2: Na, ich weiß einfach gern etwas über die Menschen, mit denen ich zu tun habe. Und das heißt jetzt auch, dass ich Ihnen sage, was ich beruflich mache.
1: Ja.
2: Ach, aber gestatten Sie mir doch noch eine Frage. Waren Sie danach nicht mehr als Journalistin tätig?
1: Nein, eigentlich nicht. Der Münchner Merkur bot mir zwar nach 2 Jahren eine Beschäftigung an, aber mein Mann war zum Glück in der Lage, uns alle 3 zu ernähren. War es das, was Sie wissen wollten?
2: Bin ich so einfach zu durchschauen?
1: Mein Sohn ist bei einem Motorradunfall ums Leben gekommen. Er war nicht mal 19.
2: Das tut mir leid.
1: Sie kennen dieses Gefühl?
2: Ja. Ich will mich aber nicht... Deshalb frage ich auch so. Nicht, dass Sie mich für... Wie soll ich sagen?
1: Danach haben wir es in München einfach nicht mehr ausgehalten. Wir sind fast Hals über Kopf weggezogen.
2: Unser Gastgeber bleibt aber reichliche 2 Minuten weg. Finden Sie nicht auch?
1: Glauben Sie, er hat uns hierher bestellt?
2: Ohne Frage. Er will es nur nicht sofort offen zugeben. Aber Sie sehen doch, wie er sich aufspielt. So, als wüsste er alles.
1: Alles? Worüber?
2: Haben Sie keine Ahnung?
1: Ich bin dabei, sie mir zu verschaffen. Sie haben mir Ihr Alter genannt und ich habe Ihnen von meinem Beruf erzählt und ein Stück aus meinem Privatleben. Ich suche die Zusammenhänge.
2: Aber er kennt sie doch. Er muss sie uns nur sagen und dann können wir dem eigentlichen Zweck unseres Zusammentreffens nachkommen.
1: Was macht Sie so sicher, dass dieses Treffen einen anderen Zweck haben soll? Was, wenn der Zweck nur das Herausfinden unserer Gemeinsamkeiten ist?
2: Dafür ist mir meine Zeit zu schade.
1: Wissen Sie das jetzt schon? Und was, wenn er dadurch nur unsere Kombinationsgabe testen will?
2: Sie meinen, wir sollen uns für Höheres empfehlen?
1: Zum Beispiel?
2: Ja, da bin ich ja mal gespannt. Und dann entscheidet auch noch so ein Wichtigtuer darüber, der sich in 1000 Andeutungen und Zweideutigkeiten ergeht. Der macht sich doch nur lustig über uns.
1: Über Sie, über mich nicht.
2: Doch, über Sie auch.
1: Nein, es berührt mich überhaupt nicht, was er sagt. Ich biete ihm keine Fläche, die er treffen kann. Ich mache mich unangreifbar. Aber bei Ihnen läuft er offene Türen ein.
2: Ach, was interessiert mich dieser aufgeblasene Wicht?
1: Haben Sie Angst?
2: Ich? Wovor?
1: Das müssten Sie mir sagen, nicht umgekehrt. Ich habe lediglich den Eindruck, dass Sie Angst haben.
2: Oh nein, das ist doch absurd. Wie kommen Sie darauf?
1: Sind Sie freiwillig hergekommen?
2: Was soll das heißen?
1: Weiß Ihre Frau, dass Sie jetzt hier sind?
2: Was geht Sie meiner Frau an?
1: Sie sind erpressbar.
2: Wo denken Sie hin?
1: In die richtige Richtung, hoffe ich. Haben Sie Angst vor der Zukunft?
2: Die hat doch jeder irgendwo. Sie etwa nicht?
1: Ich meinte das etwas konkreter. Angst vor heute zum Beispiel oder vor morgen.
2: Wieso denn vor morgen?
1: Könnte es vielleicht sein, dass dieses Treffen dazu führt, dass Sie etwas tun müssen, was Sie nicht gern tun?
2: Worauf wollen Sie hinaus?
1: Oder haben Sie Angst, hier jemanden oder etwas zu treffen, das Sie nie wieder treffen wollten?
2: Etwas? Jemanden oder etwas?
1: Ja, eine Situation. Ein Gefühl. Eine Organisation.
2: Hören Sie auf! Ja, ich habe Angst. Ich habe schon immer Angst gehabt. Schon als kleines Kind.
1: Das meine ich nicht.
2: Was dann?
1: Ich glaube, Sie wissen sehr gut, was ich meine. Jedenfalls geht es mir so. Ich fühle diese Angst. Und ich merke, dass auch Sie Angst haben. Ich sehe es in Ihren Augen.
2: Wo bleibt denn dieser... Ich will...
1: Sie wollten mir erzählen, was Sie beruflich tun.
5: Hallo, so ruhig geworden. Es ist doch erst kurz vor 10. Sind Sie schon müde?
1: Sagen Sie nicht, Sie haben uns belauscht.
5: Ich aber... Nein, das mit dem Kaffee war nur so eine Blitzidee von mir. Auf dem Weg zu den Toiletten bin ich einem jungen Mann vom Zimmerservice in die Arme gelaufen und habe ihn um eine Kanne Kaffee gebeten. Eben ist er mir wieder begegnet, als ich gerade auf dem Rückweg war. Das nenne ich Timing. So, wer von Ihnen trinkt einen Kaffee?
1: Ja. Ich bitte. Warten Sie, hier sind die Tassen.
2: 2 Minuten sind auf meiner Uhr aber kürzer.
5: Ist das jetzt noch Vorsicht oder schon Misstrauen?
2: Nennen Sie es, wie Sie wollen.
5: Sind Sie denn schon weiter vorangekommen? Milch oder Zucker?
1: Milch bitte, keinen Zucker. Vielen Dank.
5: Und unser vorsichtiger Kollege?
2: Ich bleibe beim Wasser, wenn Sie nichts dagegen haben. Ich müsste außerdem mal... Herrgott, wo habe ich Sie denn? Ich muss alle 2 Stunden eine nehmen.
5: Kommen Sie, der Kaffee ist nicht vergiftet.
2: Sie werden geschmacklos.
5: Na, vom Kaffee kann man das hoffentlich nicht sagen. Ich trinke ihn nämlich schwarz.
2: Wie die Seele, was?
5: Nein, früher habe ich im Scherz immer gesagt, ich müsse schön werden, bis jemand, der noch frecher war als ich, eines Tages fragte, ob das meine erste Tasse sei.
1: Das muss ich mir mal merken.
5: Ja, seitdem verzichte ich auf dieses Sprüchlein.
2: Frecher als Sie? Schwer vorstellbar. Zu Ihnen fiel mir nur ein, kein Dschungel ist so schwarz wie das menschliche Herz. Ist zwar ein Spruch von meiner Frau, aber auf Sie passt er.
5: Sie mögen mich nicht, Herr Kollege.
2: Noch weiß niemand, ob wir Kollegen sind. Ich muss das ganz entschieden bezweifeln.
5: Na ja, vielleicht nicht im klassischen Sinne. Aber ich sehe, Sie sind in Ihren Annäherungen an unsere Gemeinsamkeiten noch nicht weitergekommen. Sie tasten sich immer noch ab.
1: Wir sind alle ungefähr gleich alt.
5: Aha, und weiter?
2: Wollen Sie nichts dazu beitragen? Das erste Tor schießen oder wie Sie das nennen würden?
5: Gute Idee. Was halten Sie davon, wenn wir uns Geschichten ausdenken über die jeweils anderen und anschließend verrät man sich dann gegenseitig, wie dicht man an der Wahrheit dran war?
2: Ich bitte Sie, das ist doch kindisch.
5: Ja, Sie sind Lehrer. Das passt zu Ihnen.
2: Lehrer?
5: Ja, im richtigen Leben stehen Sie vor Schulklassen, die mit Ihnen machen, was Sie wollen. Sie sind der Meute hilflos ausgeliefert. Tabletten müssen Sie auch schon nehmen, wie ich sehe.
2: Da haben Sie Gott sei Dank mal Unrecht. Was das für Tabletten sind, geht Sie nichts an.
5: Schade.
2: Tja, falsch geraten.
5: Nein, schade, dass Sie lügen.
2: Ich muss doch sehr...
1: Bitte, was bringt es denn, sich hier im Kreis zu drehen? Wenn wir immer nur leugnen und dementieren, werden wir nie erfahren, was wir hier tun sollen. Denken Sie doch bitte mal nach. Was können wir denn verlieren? Ganz offensichtlich gibt es etwas, was uns verbindet. Es traut sich nur keiner, es auszusprechen. Und auch für dieses Zögern haben wir alle einen Grund. Meinen kenne ich. Und das, was wir hier tun sollen, können wir allem Anschein nach nicht allein tun. Sonst wären wir nicht hier.
2: Na gut, Sie haben recht. Aber nur zum Teil. Ich war Lehrer. Ich habe an einem Gymnasium in Bremen Biologie und Chemie unterrichtet.
5: Wow.
2: Vor einem halben Jahr bin ich dann aber in Altersteilzeit gegangen. Ich habe diesen Stress einfach nicht mehr ausgehalten. Mein Herz fing außerdem an, Schwierigkeiten zu machen. Und die Tabletten hier, das war gerade für den Blutdruck, wenn es Sie interessiert. Und zuletzt hatte ich dann nur noch vereinzelte Oberstufenkurse. All die unteren Klassen, vor allem die neuen Jahrgänge, sie machen sich keine Vorstellung, was das einem abverlangt.
5: Na also, so langsam kommen Sie aus dem Abseits heraus und dürfen wieder mitspielen.
2: War das jetzt nur Menschenkenntnis von Ihnen oder was wissen Sie sonst noch über mich?
5: Was wollen Sie hören? Ich leite eine Personalagentur für Wirtschaftsunternehmen in Frankfurt am Main. Das unschöne Wort Zeitarbeitsfirma lehne ich normalerweise ab, aber hier sind wir ja unter uns. Ja, Sie haben recht. Ich kann wohl sagen, dass mich meine Einschätzung von Leuten nur sehr selten täuscht.
2: Und was an meinem Verhalten hat Ihnen meinen Beruf verraten?
5: Das werde ich Ihnen möglicherweise sogar heute noch verraten, aber nicht jetzt.
2: Warum nicht jetzt?
1: Lassen Sie mich bitte erst den Abschluss machen. Wir müssen weiterkommen. Ich bin, das habe ich Ihnen ja schon gesagt, studierte Journalistin. Habe allerdings nach einer größeren Lebenskrise jeglichen Zugang zu meinem Beruf verloren.
5: Und was füllt die Lehre jetzt für Sie aus?
1: Ich schreibe immer noch. Mhm. Aber nur für mich vielleicht. Werde ich irgendwann einige meiner Texte veröffentlichen, aber das ist der dritte Schritt vor dem zweiten. Ich muss erst einmal eine richtige Orientierung in diesem Geschäft haben, wissen Sie?
5: Worüber schreiben Sie?
1: Ja, sehen Sie, das meinte ich mit der richtigen Orientierung. Einerseits sind es Kinderbücher, so würde man sie wohl nennen. Für mich sind sie seelische Befreiungen. Ich weiß nicht, ob ich mich da klar genug ausdrücke.
5: Doch, ich verstehe Sie.
1: Ja, und dann, wissen Sie, ich wollte eigentlich Dramaturgin am Theater werden. Oder Librettistin oder irgendwas aus diesen Sphären. Und die Kombination aus Kunst und Journal habe ich mir so vorgestellt, dass ich eines Tages im Feuilleton einer großen Zeitung Uraufführungen bespreche. Aber es hat sich nie ergeben, leider.
5: Eine Theaterkritikerin?
1: Ja, mit einem Hang zur Oper. Ich stelle gerade einen Opernführer zusammen, das ist dann wahrscheinlich der 195. Aber... dafür ist er dann meiner.
5: Ach nein, das ist ja bezaubernd. Mein Bruder hat Musik studiert und der komponiert auch. Er hat mindestens 5 Opern in der Schublade, aber die nimmt ihn natürlich keiner ab. Sie sollten sich mal kennenlernen.
1: Und wovon lebt er, wenn ich fragen darf?
5: Aber sagen Sie das nicht weiter. Schon gar nicht, dass Sie das von mir haben. Er spielt GEMA-freie Musik für Computerspiele ein und macht viel Werbung. Davon lebt er sehr gut. Aber künstlerisch ist er hochgradig unzufrieden.
2: Brauchen die Herrschaften mich noch?
5: Oh, entschuldigen Sie. Wir wollten Sie nicht langweilen. Obwohl mein Bruder war eine Reihe von Jahren als Musiklehrer tätig.
2: Das ist ja auch kein Kunststück. Das macht wohl jeder, der nicht gut genug für einen Platz in einem Sinfonieorchester ist. Ja, so eine durchgeknallte Type hatten wir bei uns auch im Kollegium. Wenn uns der Gesprächsstoff ausgehen sollte, bin ich gern bereit, das Fass zu öffnen. Aber ich finde das alles mehr als unnötig und schon gar nicht konstruktiv in unserer Sache.
1: Wollen Sie denn gar nicht wissen, welches unsere Schnittstellen sind?
2: Ich würde gerne wissen, was das alles hier soll. Was Sie da austauschen über Ihre Verwandtschaften und Hobbys. Ich sehe da keine Parallelen zu mir, entschuldigen Sie bitte. Das alles interessiert mich überhaupt nicht.
5: Wer hat Sie herbestellt?
2: Wer? Ein Mann?
5: Am Telefon?
2: Ja, das wissen Sie doch.
5: Ich schon. Die Kollegin wusste es noch nicht. Sind Sie auch telefonisch informiert worden?
1: Ja.
5: Also, wer auch immer uns hier haben will, er legt Wert darauf, dass es keinen schriftlichen Nachweis darüber gibt.
1: Ich habe eine kleine Kalendernotiz auf meinem Schreibtisch, aber das war alles. Vielleicht war das ein Fehler?
5: Nicht notwendigerweise, auch wenn das ein gefährlicher Rückpass war.
2: Warum sind Sie der Aufforderung gefolgt?
1: Es hat mich interessiert, wen ich hier treffe und wieso.
5: Mit Verlaub, meine Liebe, das glaube ich Ihnen nicht.
1: Was, Sie glauben mir nicht?
5: Das ist nicht Ihr Hauptgrund. Ich kann es Ihnen ja jetzt sagen. Aber was Sie da eben geantwortet haben, wollte ich auch als Grund nennen. Und Sie haben wörtlich genau das gesagt, was ich mir ausgedacht habe. Das fand ich seltsam.
2: Also das sind die Gemeinsamkeiten.
5: Und Sie, warum sind Sie hier? Sie hätten doch auch in Bremen bleiben können.
2: Nein, das war mir... Das ging nicht.
1: Man erpresst Sie.
2: Erlauben Sie mal. Das wollten Sie mir vorhin schon einreden.
1: Hören Sie doch auf mit dem Versteckspiel. Bei mir ist es so. Ich gebe es ja zu, jemand weiß etwas über mich, das... Naja, das nicht an die Öffentlichkeit soll. Ich kann dazu nichts weiter sagen. Sind Sie jetzt zufrieden?
2: Wer weiß das? Das ist doch die Frage. Wenn Sie wissen, dass jemand etwas über Sie weiß, müssen Sie doch ahnen, woher er das weiß. Und damit haben Sie unseren Gastgeber entlarvt.
5: Wissen Sie denn, wer Sie erpresst?
1: Was haben Sie zu Ihrer Frau gesagt, warum Sie hierher fahren müssten?
2: Ich habe gesagt, dass ich hier einen alten Freund aus der Schule treffen würde. Also einen Kollegen, einen Lehrerkollegen.
5: Ja, und das bin ich.
2: Sie?
5: Naja, nur in der gespielten Rolle, versteht sich. Im wahren Leben sind wir uns noch nie begegnet.
2: Das ist korrekt.
5: Wir kennen uns trotzdem.
2: Seit einer halben Stunde, ja?
5: Nein, seit 20 Jahren. Wir hatten mal miteinander zu tun.
2: Wann? Wo?
5: Ich schlage vor, wir geben uns Namen. Dann bekommt unsere Unterhaltung etwas Persönlicheres. Finden Sie nicht?
2: Namen? Was denn für Namen?
5: Fantasienamen, Decknamen, Künstlernamen, was Sie wollen.
2: Dass Sie immer dann ablenken müssen, wenn es interessant wird.
1: Ich möchte, dass Sie anfangen.
5: Einverstanden. Sagen Sie Gaspari zu mir. Meinetwegen auch noch mit Titel. Dann bin ich für Sie Dr. Gaspari.
2: Ach, so hieß der Schurke auf dem Feuerschiff.
5: Wirklich? Naja, das dürfte Ihnen ja nichts ausmachen. Allzu viel halten Sie ja sowieso nicht von mir.
1: Ich will, dass Sie mich E nennen.
5: E? Ist das ein Name?
1: Ein Buchstabe.
5: Ein Initial?
1: Eine Abkürzung.
2: Wofür?
1: Für meinen Vornamen. Mein erster... In der Schule hat mich jemand so genannt.
5: Dann fehlen nur noch Sie.
2: Ich? Ich finde das albern. Wieso nehmen wir nicht unsere richtigen Namen?
5: Spielt es eine Rolle, wie wir heißen? Soll sich jemand später an uns erinnern?
2: Wann später?
5: Na, später eben. Nach getaner Arbeit.
2: Was denn für eine Arbeit?
1: Hatten Sie denn noch nie einen Decknamen?
2: Einen Decknamen? Wofür?
5: Oder einen Spitznamen?
2: Doch, ja. Wir haben, auch das rührt aus der Schulzeit her, also aus meiner eigenen. Ich sollte im Deutschunterricht mal am Vorlesen teilnehmen und war nicht vorbereitet. Da hat unser Deutschlehrer sich eine Bibel geschnappt, die da lag, weil wir davor gerade Religionsunterricht hatten, und hat einfach die ersten Seiten aufgeschlagen, das sollte ich dann vorlesen. Vor der ganzen Klasse, unvorbereitet. Mir war so, oh. Naja, eine Zeit lang hieß ich dann nur noch Moses.
1: Moses?
2: Ja, das war, glaube ich, die Begebenheit, wo Moses Gott hört, als der Dornbusch brennt und doch nicht brennt. Da hört Moses die Stimme des Herrn und erhält seinen Auftrag, das Volk zu befreien.
5: Sie fangen an, mir zu gefallen. Einen Auftrag werden Sie hier auch bekommen. Verlassen Sie sich drauf. Der Name passt, obwohl Sie das wohl gar nicht beabsichtigt haben. Moses.
2: Vielen Dank, Herr Doktor.
5: Nein, nicht wie beim Arzt, bitte. Das macht mich so allwissend, was ich gar nicht sein will. Sagen Sie Dr. Gaspari oder nur Doktor, aber nicht Herr Doktor.
2: Woher kennen Sie mich jetzt, Dr. Gaspari? Das wollten Sie mir doch sagen.
5: Zuerst möchte ich von Ihnen beiden wissen, ob mit Ihrer Einladung noch etwas verbunden war. Ein Auftrag, ein Losungswort, irgendetwas in der Richtung. Wenn wir die E bitten dürften zu beginnen?
1: Ja, mir wurde ein Wort genannt. Ob das ein Losungswort ist, bezweifle ich. Ich vermute stark, es hat mit dem Fall selbst zu tun.
3: Wie lautet es?
1: Basel.
3: Basel. Da waren Sie ja mal für längere Zeit, nicht wahr? Nun gut, nehmen wir das zunächst mal nur so zur Kenntnis.
2: Wie war das bei Ihnen?
3: Ich? Meine Aufgabe ist es Ihnen, wenn ich Ihr Vertrauen gewonnen habe, den Namen eines Gemäldes zu nennen.
2: Was für ein Gemälde soll das sein?
3: Habe ich also Ihr Vertrauen?
2: Also das ist doch Erbsenzählerei.
1: Da wir ja jetzt nicht mehr zurück können. Mein Vertrauen haben Sie, Dr. Caspari.
3: Danke, E. Und Sie, Moses?
2: Ja, Herr des Himmels, nochmal, von mir aus auch.
3: Dann erzählen Sie uns bitte von Ihrer Nachricht.
2: 2x10.
3: Das ist alles?
2: Das kann ich dafür. Viel mehr oder viel weniger als Basel ist das auch nicht.
3: 2x10. Okay.
1: Jetzt Sie.
3: Ganz recht. Der Name des Bildes ist Am schönen Ufer.
2: Was soll das sein? Am schönen Ufer? 20? Basel? Damit kann ich nichts anfangen.
3: Was haben Sie? Lassen Sie uns doch ein Ratespiel spielen. Haben Sie denn gar keinen Sportsgeist?
2: Vor allen Dingen habe ich keine Zeit. Nicht dafür.
1: Ich halte Basel für unmissverständlich. Ich hatte dort zu tun. Das ist also ein persönlicher Bezug. Welchen Bezug haben Sie zu der Zahl 20?
2: Ich war mal 20. Das ist

0: Das weiß ich nicht mehr. Was ist das auch für ein Unterschied? Das ergibt für mich keinen Sinn.
1: Doch, warten Sie. Basel ist ein Ort. Ein Gemälde stellt eine Situation dar. Dann ist Ihre Zahl eine Zeitangabe. Eine Uhrzeit.
2: 10:10 Uhr, meinen Sie? Also 10:10 Uhr.
1: Oder 10:10 Uhr.
0: Oder nichts dergleichen.
2: Oder nichts dergleichen, stimmt. Koordinaten vielleicht. Eine Hausnummer.
1: Eine Anzahl von Personen.
2: Oder es ist die Größe des Bildes damit gemeint.
1: Oder ein Datum.
0: Himmel.
1: Was ist?
2: Moses schreit zum Himmel.
0: Der 10.10.
2: Ja, könnte sein. Was ist damit? Was erschreckt Sie so?
0: In welche Sprachen haben Sie den Namen des Bildes übersetzt, Kaspari?
2: Na, ins Englische zunächst, dann ins Spanische, Italienische, ins Französische. Ich habe sogar einen Türken gefragt, und als ich vorgestern Griechisch essen war...
0: Französisch. Was heißt das schöne Ufer auf Französisch?
2: Ich werd verrückt.
1: Bon rivage.
0: Am 10.10. Als hätte ich es geahnt.
2: Das ist allerdings nicht der Name eines Bildes.
1: Es ist kein Gemälde gemeint, sondern dieses Foto.
2: Von Basel? Das kann sein. Was mich nur wundert...
1: Sie stoßen sich an Basel.
2: Ich meine, jeder weiß doch, dass das Hotel Beau Rivage in Genf steht.
1: Das schon, aber Basel ist hier nicht in Bezug auf das Hotel gemeint.
2: Sondern?
1: Es betrifft mich. Mich persönlich.
0: Weil Sie da gearbeitet haben? Hatten Sie denn beruflich mit Basel zu tun?
1: In Basel? Ja. Genau genommen zweimal.
2: Erzählen Sie.
3: Guten Morgen. Wünschen die Herrschaften noch Kaffee?
2: Nein, danke. Momentan kommen wir noch gut über die Runden. Vielen Dank.
3: Sehr wohl. Möchte der Herr seine Zigarren wieder haben?
2: Oh, nein. Später. Nochmals danke. Ich komme dann auf Sie zu, ja?
3: Sehr wohl.
0: Was war denn das?
2: Das war der nette junge Mann vom Zimmerservice. Macht auch nur seinen Job. Kommen Sie, jetzt will ich Es Geschichte hören.
0: Sie rauchen?
2: Nicht jeden Tag und nicht jeden Stoff. Und auch nicht mit jedem.
0: Sehen Sie mich nicht so herausfordernd an. Ich habe Sie auch so ganz gut verstanden.
2: Das beruhigt mich ja. Bitte.
1: Und dann habe ich erzählt, wie es damals war. In Basel. Und wie ich über Hannover und München dorthin kam. Das waren nämlich meine ersten beiden Stationen als freie Journalistin, müssen Sie wissen. Auf einmal waren 20 lange Jahre wie weggeblasen. Ich hatte eine erfolgreiche Zeit als Berichterstatterin für Kunst und Kultur hinter mir, insbesondere mit Blick auf das deutschsprachige Ausland. Also war ich überwiegend in Zürich, Salzburg, manchmal auch in Wien. Ab und zu konnte ich auch mal heimische und ausländische Nachwuchstalente porträtieren und hatte angefangen, mich ganz wohl zu fühlen. Als man mich nach Basel rief, dort winkte ein völlig anderes Fach. Ich konnte wählen zwischen Sport und Wirtschaft und entschied mich für die Wirtschaft. Mit der Option, auch in der Tagespolitik auszuhelfen, wenn Not am Manne war. Das war 1983, im Sommer. Erst 4 Jahre später kam ich mit dem Fall Barschel in Berührung. Es waren 2 kleine Meldungen, die mich betrafen, weil ich sie in der Redaktion zufällig jeweils als erste zu Gesicht bekam. Einmal war es der Flugzeugabsturz, Ende Mai. Ja, so ganz genau weiß ich es nicht mehr. Barschel war abends aus Richtung Köln zurückgekehrt und wollte nicht wie ursprünglich geplant über Hamburg nach Hause fliegen. Ja, es war ähnlich diesig wie heute Vormittag, als ich herkam. Noch dazu dunkel. Das Flugzeug, das war eine kleine Cessna, prallte im Landeanflug gegen einen viel zu hohen Sendemast. Barschel konnte, glaube ich, nur überlebt haben, weil er nicht angeschnallt gewesen und bei dem Aufprall herausgeschleudert worden war. Als die Nachricht von Barschels Tod dann im Oktober um die ganze Welt ging, stieß ich noch einmal auf Berichte zu dem Flugzeugabsturz. Ich fand es seltsam, dass der betreffende Mast unbeleuchtet gewesen sein soll und dass zudem die Maschine von irgendetwas geblendet worden sein musste. Außerdem konnte niemand sagen, wer für das Aufstellen des verhängnisvollen Sendemastes verantwortlich war. Später ist er durch einen viel niedrigeren ersetzt worden. Ah ja, dann fällt mir noch ein, und das habe ich erst Jahre danach erfahren, dass weder die Kriminalpolizei noch die Staatsanwaltschaft die Augenzeugen des Absturzes befragt haben. Zum Beispiel den Fahrer von Barschel, von dem er ja nach dem Absturz gefunden wurde. Das hat mich schon gar nicht mehr so sehr gewundert, denn es passte zu anderen Ungereimtheiten in diesem

0: Fall. So richtig stutzig wurde ich, wie gesagt, ja, erst nach Barschels Tod. Der Auslöser war ein Vorfall im eigenen Hause. Mein unmittelbarer Chef hatte nämlich eine Meldung vorbereiten lassen, die es in sich hatte. Das dachten wir zumindest. Ich kann mich heute noch an den genauen Wortlaut erinnern, weil ich mit drei anderen Kollegen aus der Rechtsabteilung daran mitgefeilt habe. Wir schrieben: Nach sehr zuverlässigen Informationen, welche die Basler Zeitung bekam, haben die politischen und die Justizbehörden von gewichtiger deutscher Seite und über mehrere Kanäle den Wunsch übermittelt bekommen, dass es in aller Interesse wäre, wenn man diesen Fall als Selbstmord einstufen könnte. Wir erwarteten nun wütende Proteste oder wenigstens, dass sich irgendjemand melden würde, um das zu dementieren, aber es geschah nichts. Nichts. Niemand meldete sich, nicht einer ging darauf ein, kein Politiker meldete sich zu Wort, nicht einmal die anderen Zeitungen nahmen das scheinbar zur Kenntnis, von den Presseagenturen ganz zu schweigen. Wir wurden einfach mundtot gemacht. Mein Chef kochte. Ich weiß es noch, als sei es gestern gewesen. Es sollte offenbar ein Selbstmord sein und bleiben. Seit damals wurde ich in Sachen Barschel immer wieder hellhörig, sobald der Name irgendwo fiel. Und er fiel oft. Ich ging den Dingen so gut ich konnte jedes Mal nach. Auch als ich schon nicht mehr aktiv mit den Redaktionen verbunden war. Meine Quellen hatte ich immer noch, Sie wissen schon. Gute Freunde, alte Kollegen und so. Das waren meine ersten Schnittstellen mit diesem merkwürdigen Fall zu der Zeit, als ich noch in Basel war.
1: Schau an, das war also Ihr Anfang. Danke, E. Wollen Sie fortfahren, Moses?
2: Ich möchte eine Frage stellen.
0: Bitte?
2: Sie sagen, die Maschine sei geblendet worden.
0: Ja. Der Pilot soll zuletzt mehrfach gerufen haben: Dim the light, dim the light.
2: Ist es nicht wahrscheinlicher, dass, wie soll ich sagen, die deutsche Wehrmacht... Ja, schauen Sie mich nicht so an. Mein Onkel war Funker im Krieg. Die hatten Spezialisten, die einen extra starken Sender eingesetzt haben, um die britischen Flieger anzufunken. Ich weiß, dass man damals falsche Angaben zur Flughöhe durchgeben konnte und so eine Menge Kampfflugzeuge unschädlich machte.
1: Sie entpuppen sich ja als richtiger Experte, Moses. Bravo. Und wenn Sie mich fragen, wahrscheinlich liegt die Wahrheit in der Mitte. Und man hat beides unternommen.
0: Wirklich, meinen Sie? Beides? Also blenden und die Funksignale stören?
1: Was meinen Sie, was alles möglich ist?
2: Aber warum? Wer hat ein Interesse daran und stellt dann noch dazu so einen Mast auf?
1: Wollen Sie das wirklich wissen?
2: Ich vermute, dass wir hier sind, um gerade das zu erfahren.
0: Und zwar von den jeweils anderen beiden, die hier im Raum sind.
1: Hier im Raum? Und sonst wo?
2: Ja, wo denn noch? Wir sind doch nur zu dritt und wir sind alle hier.
1: Ja, das war nur so ein Gedanke. Den kann ich gerne mal eingehender beleuchten, aber dazu muss ich wissen, welcher Punkt im Falle Barschel Sie betrifft, Freund Moses.
2: Ach, wissen Sie das nicht mehr? Ich denke, wir haben vor 20 Jahren mal miteinander telefoniert. Na schön, dann nehme ich zuerst. Vertrauen gegen Vertrauen.
1: Erzählen Sie uns, was Sie wollen und wie viel Sie wollen. Wir müssen nur den Ansatz finden. Allerdings sollten Sie bei der Wahrheit bleiben.
2: Ja, doch. Eben das ist ja der Grund, warum ich so verbissen hinter diesem Monstrum her bin. Ich war in jungen Jahren mal politisch engagiert. Ich muss das nicht groß ausführen, nur dass Sie den Hintergrund kennen. Als der spätere Wahlhelfer von Engholm, Sie wissen, wen ich meine?
1: Den sogenannten Whistler.
2: Ja, sagen wir mal so. Also... Whistler hat einen meiner besten Freunde auf dem Gewissen. Ein Freund aus meiner Schulzeit. Später auch Parteifreund. Und der Mann, der hatte Ansätze und Kapazitäten und Visionen. Also dieser Junge hätte was bewegen können. Erst in Bremen, dann auch höher angesiedelt.
1: Und Sie wollen uns jetzt sagen, dass der Wahlhelfer von Engholm in früheren Jahren Ihren Freund verunglimpft hat. Ahne ich da richtig?
2: So ähnlich. Er ist daran gesundheitlich zerbrochen. Und menschlich letzten Endes auch.
1: Eine Barschel-Angelegenheit im Kleinen. So ein vorgefühltes Watergate mit Wanzen und so weiter.
2: So weit ging es noch nicht, aber Na, er hat von irgendwo ein Foto hergenommen und das war an sich eine ganz harmlose Geschichte, aber in dem Kontext. Bitte, denken Sie sich nur den Rest. Ich will das gar nicht weiter ausführen.
1: Ich verstehe. Und für Sie war das der Anlass für private Rache?
2: Nicht wirklich ernsthaft. Ich hatte ja meinen Beruf und die Familie. Ich war voll eingebunden. Aber ich habe immer auf eine Zeit gewartet, wo ich Pfeiffer mal ans Bein pinkeln kann. Da liegt man auf der Lauer, wissen Sie?
1: Ich weiß.
2: Mir ist durch die Beschäftigung mit diesem Mann nur immer deutlicher geworden, was für eine einzige große Lüge diese ganze Politik hier ist. Und nicht nur hier, auch weltweit.
0: Und das belastet Sie?
2: Ja, das belastet mich. Deswegen habe ich aufgehört. Ich habe es da einfach nicht mehr ausgehalten. Was hatten wir für Ziele? Und was hatten die anderen erst für Ziele, von denen ich so gar nichts mitbekam? Da stellt sich einer hin und verweigert dem amerikanischen Präsidenten unsere Truppen, finanziert aber hinter dem Rücken der Bevölkerung fast den ganzen Feldzug. Und mehr noch. Ich bin das Opfer meiner eigenen Recherchen geworden.
0: Erzählen Sie weiter.
2: Das kann ich nicht. Nicht jetzt.
1: Na ja, nachher vielleicht. Wir sind ja sowieso mitten in einer groß angelegten Täuschungsaktion.
0: Sie wissen noch sehr viel mehr darüber. Habe ich recht?
1: Noch sehr viel mehr. Sie haben recht.
0: Wer sind Sie wirklich?
1: Ja, wer bin ich wirklich? Glauben Sie mir, das habe ich mich in den letzten 20 Jahren immer wieder gefragt. Wer und vor allem, wo bin ich wirklich?
0: Stimmt der Beruf, den Sie vorhin genannt haben?
1: Ja, ja, der stimmt. Das mache ich heute. Aber früher... Wissen Sie, ich hätte um ein Haar im Parlamentarischen Untersuchungsausschuss zur Barschel-Affäre gesessen.
2: In welchem?
1: Ja, im ersten. Wenn ich so überlege, warum man den eigentlich damals schon den ersten genannt hat. Als habe man geahnt, dass es nach der Schubladenaffäre noch eines zweiten bedürfen würde. Schon seltsam. Aber damit wollte ich Sie nicht aufhalten. Wie dem auch sei. Ich kam nicht mal auf die Liste der neuen Stellvertreter für den Fall, dass ein Ausschussmitglied seine Geschäfte nicht hätte wahrnehmen können.
0: Sie waren Abgeordneter in Kiel?
1: Ja, auch. In erster Linie war ich... bei den alten Herren von Holstein-Kiel. Rein sportlich befand sich die Region mal wieder im Aufschwung. Der HSV war gerade Pokalsieger geworden, pünktlich zum 100-jährigen Bestehen des Vereins. Ende September 87 haben sie im Volkspark ein Altherrenturnier veranstaltet. Und ich war dabei, habe mir aber dann bei einem unglücklichen Zusammenstoß mit unserem Torwart den linken Fuß gebrochen, mehrfach. Das war so eine komplizierte Sache, dass ich... überall für ein halbes Jahr ausfiel. Damals musste man mit so einem Bruch noch wochenlang im Krankenhaus liegen. Da ging sowas nur in der Schwarzwaldklinik schnell, wissen Sie. Als der Untersuchungsausschuss gebildet wurde, war ich gerade weg vom Fenster. Ein Jammer. Ich hätte wirklich aufklären wollen, was da im Vorfeld der Landtagswahl gelaufen war. Und einer meiner besten damaligen Freunde wusste das. Der kam immer aus diesen Sitzungen heraus und sagte, »Mann, wir brauchen dich.« Wenn du dabei wärst, dann würde das nicht so eine erbärmliche Showveranstaltung werden.
0: Hat er gewusst, was da vor sich ging?
1: Gewusst nicht, nein. Aber wir kannten Barschel ja persönlich, wenn auch nicht mit sehr viel Tiefgang. Aber unser Bild von ihm hatten wir doch. Nein, mein Kollege war von den Ergebnissen des Ausschusses gar nicht überzeugt. Und diese Unzufriedenheit ließ er immer nur bei mir raus, weil er wusste, dass er mir vertrauen konnte.
0: Und bis heute wurmt sie, dass Sie nicht dabei waren.
1: Heute nicht mehr. Ich habe wahrscheinlich so mehr dazu beigetragen, zumindest aus meiner persönlichen Warte, als wenn ich im Ausschuss gesessen hätte. Ich hätte mich da nicht wohlgefühlt, denn hinterher war mir klar, ich wäre da nur vergewaltigt worden. Irgendwie waren dieser Ausschuss und das Ganze drumherum wie ferngesteuert, als würde eine große Macht im Hintergrund das alles lenken. Das hat mich wachsam werden lassen.
0: Was für eine Macht?
1: Na schön, in medias res. Bis heute ist kaum bekannt, dass der erste Parlamentarische Untersuchungsausschuss nicht nur Fehler und Pannen am laufenden Band produzierte, sondern natürlich in der Einschätzung von mindestens zwei im Wesentlichen beteiligten Personen völlig falsch lag.
0: Barschel.
1: Ja, natürlich.
2: Und Pfeiffer.
1: Ganz klar. Wenn wir mal mit dem beginnen. Pfeiffer war vom Landgericht Schleswig-Holstein untersagt worden, seine gegen Barschel gerichteten Behauptungen aufrechtzuerhalten oder sie nur weiter zu äußern. Was macht der Ausschuss? Er übernimmt fast ungeprüft den ganzen Sermon Pfeifers. Alle 16 Behauptungen mitsamt seinen 1000 Widersprüchen, obwohl man wusste, was das für einer war. Das ist Rechtsbruch. Denn allgemein gilt, der, welcher anklagt, trägt die Beweislast. Und nicht derjenige, der beschuldigt wird, muss das Gegenteil nachweisen. Das war den neuen Herren und der Dame nicht geläufig, die da als juristische Laien zu Gericht saßen.
0: Es ist kaum zu glauben.
1: Sie können das nachlesen. Der Landtag hat sein Ruhmesstück hinterher sogar veröffentlicht. Ein gut sortiertes Antiquariat kann Ihnen sicher weiterhelfen. Aber Frau Kollegin, was Sie interessieren dürfte, da Sie aus dem Pressefach sind, überwiegende Grundlage für die Verurteilung war alles, was im Spiegel stand.
0: Ich weiß. Ein dunkles Kapitel, was meine eigene Zunft betrifft. Ein Lehrstück für neue Generationen, die hoffentlich was daraus lernen.
2: Ja, der Spiegel war ja auch die einzig zuverlässige Quelle, die einem zur Verfügung stand.
1: Na, und der Whistler. Das war der Geschichtenlieferant Nummer 1 für den Spiegel. Den hat der Ausschuss dann auch regelrecht zitiert, weil er alles für bare Münze nahm. Andersherum hat der Spiegel wieder die veröffentlichten Texte des Parlaments als Quelle hingestellt. Und so hatten beide eine wundervolle Referenz, die sie anführen konnten. Ich muss mich kurz mal bewegen. Ich hoffe, das macht Sie nicht nervös. Den hat man zum Kronzeugen gemacht. Wissen Sie, wie das für mich aussah? Wie wenn ein Brandstifter die Feuerwehr ruft. Das lenkt zunächst mal vom eigenen Tatverdacht ab. Dann ist die Gegenseite nicht gehört worden. Jedenfalls nicht ausreichend und vernünftig. Weil man konsequent nur in eine Richtung ermittelt hat. Und jetzt stellen Sie sich vor, der Ausschuss ist Ermittler, zum einen. Dann ist er aber auch noch Kläger. Und gleichzeitig ist er der Richter. Was fehlt noch?
0: Die Exekutive.
1: Das übernimmt er der Vollständigkeit halber gleich mit. Und das ist leider schon Gewohnheitsrecht. Denn jedes Mal, wenn so ein Ausschuss gegründet wird, ist es mehr ein Ränkespiel der Parteien, die sich gute PR davon versprechen, als wenn man ein, in Anführungsstrichen, normales Gerichtsverfahren vor sich hat. Und jedes Mal drohen dieselben Fehler zu passieren. Aber hier, das war nicht mehr zu übertreffen.
2: Wer müsste denn für sowas eigentlich den Kopf hinhalten?
0: Soweit ich weiß, hat das so gut wie keine Konsequenzen mehr gehabt.
1: Das ist ja der Spaß. Belohnt worden sind die meisten hinterher. Mit hohen Posten in der nächsten Legislaturperiode der Landesregierung und so weiter. Es ist ja, wenn Sie das mal lesen, wie die formuliert haben, sich auch herausgewunden haben, wo es nur ging. Alles schwammig und schön vage ausgedrückt. Überall nur Vermutungen oder Voraussetzungen, nirgends ganz konkrete Fakten. So war man dann fein raus. Als 5 Jahre später der 2. Ausschuss an der Reihe war, hat der auch nicht alles richtig gemacht. Aber er hat in den grundlegenden Dingen Barschel rehabilitiert. Zumindest was das ganze Chaos der Bespitzelung betrifft. Nur, dass das heute einer breiten Öffentlichkeit überhaupt nicht bewusst ist. Genauso wenig wie der Umstand, dass der Führer der Opposition noch vor dem 2. Ausschuss so lange geleugnet hat, von Pfeifer gewusst zu haben, bis er seine eigene Pension nicht mehr gefährden konnte.
0: Ja, bitte?
3: Alles noch in Ordnung? Noch einmal Kaffee oder haben Sie noch genug Getränke?
1: Es geht uns gut, danke sehr.
3: Die Zigarren für den Herrn?
1: Später, junger Mann, nicht jetzt, später.
3: Bitte sehr, Sally.
2: Ach, entschuldigen Sie, haben Sie Tee?
3: Sehr wohl, Kamille. Hagebutte, schwarz oder grün, was darf's sein?
2: Ja, mir ist leicht schwindelig. Grüner Tee beruhigt, sagt man.
3: Das ist korrekt, ja.
2: Ja, dann bitte ein Glas, ungesüßt.
3: Sehr wohl, kommt sofort.
1: Wo waren wir?
2: Sie haben uns das Versagen des Ausschusses erklärt.
1: Ah ja.
2: Wollten aber eigentlich etwas zu dieser ominösen Macht sagen, wenn ich mich recht erinnere. Die hat ja wohl den Ausschuss dann gelenkt. Verstehe ich das richtig?
1: Es ist dieselbe dunkle Macht, die auch die Fehlmeldungen zum Tode Barschels herausgab und forcierte. Die E müsste doch davon wissen.
0: Sie meinen, dass er sich erschossen hätte?
1: Ja, und auch, dass das LKA Kiel sofort den Selbstmord bestätigte. Wie hätte es das tun können? War es denn vor Ort gewesen? Nein. Woher hat man das gewusst? Und wer will es gewusst haben?
0: Zuerst wurde das im Radio gesendet.
1: Die Stimme des Nordens lässt grüßen. Wissen Sie, private Sender haben heute und hatten erst recht damals kein Budget für eine Redaktion, die solche Eilmeldungen hinterfragt und gegenrecherchiert. Erinnern Sie sich an den 31. Mai?
0: Den Absturz?
1: Genau. Es gab nicht wenige Stimmen, die Barschel hinterher die Schuld in die Schuhe schieben wollten. Er hatte, statt in Hamburg zu landen, wie es geplant war, sich kurzfristig umentschieden. Lübeck war das neue Landeziel. Und damit waren alle Insassen auch einverstanden. Was macht die Presse daraus?
0: Ich erinnere mich, es hieß, er habe darauf bestanden. Den Piloten regelrecht gezwungen.
1: Was nie der Fall war. Doch der Presse reichte das nicht. Oder sagen wir dem, der sie lenkte. Statt froh zu sein, dass wenigstens einer halbwegs heil davon gekommen war, verschwor man sich dann gegen Barschel. Als sei man enttäuscht, dass er noch am Leben war.
2: Enttäuscht?
1: Das waren jedenfalls die Drahtzieher des Attentats. Die, die den Mast da aufgebaut hatten. Die, die den Funk eingesetzt und das Blenden veranlasst hatten.
2: Ja, das ist gut möglich.
1: Und wenn das schon nicht geklappt hatte, dann sollte die deutsche Öffentlichkeit gefälligst jetzt genauso denken wie die Attentäter. Böser Barschel, du. Was lebst du noch? Du bist an allem schuld. Du lebst ja nur, weil du nicht richtig angeschnallt warst, du ungezogener Bengel.
2: Nein, wie pervers.
0: Der Stern brachte diesen Brief der Pilotenmutter. Das war etwas für die Tränendrüse und zum anderen kam es den Barschel-Gegnern wie gerufen.
2: Und wen hatte man gerufen? Pfeiffer. Nachdem der Spiegel diesen Brief nicht haben wollte. Sein Verbindungsmann bei der SPD, Klaus Nilius, derselbe, der auch die Geldübergaben an Pfeiffer regelte, kannte da jemand. Und schon war es offiziell.
1: Ja, aber haben Sie sich mal gefragt, woher Pfeiffer das alles wissen konnte? Wer ihm das alles zugespielt hat? Auch diesen Brief? War der selber so ein pfiffiges Kerlchen? Das war zweifelsohne. Doch wenn ich an so diverse kleine Einzelheiten denke, wie zum Beispiel seine Anzeige beim Finanzamt.
0: Was war damit?
2: Pfeiffer hat unter dem originellen Namen H. Sapiens Engholm der Steuerhinterziehung bezichtigt. Dabei hat er Zahlen genannt, die er gar nicht wissen konnte. Nicht von allein.
1: Nicht von allein, genau. Das war Fremdmaterial. Das Ziel war klar. Barschel als Auftraggeber Pfeifers hinzustellen.
2: So etwas nennt man Desinformation.
1: Und zwar im großen Stil.
0: Die Presse wurde manipuliert, ich weiß. Das war es ja letztlich auch, was mich dazu gebracht hat, aufzuhören.
1: Und noch viel schlimmer, die Ermittler vor Ort gingen systematisch falsch vor. Raten Sie mal, wer sie dazu veranlasst hat.
2: Na, wer?
1: Moment, wir halten fest, ermittelt werden sollte nicht. Es sollte nur ein gewünschtes Ergebnis geliefert werden. Desgleichen wurden auch die Personen, die vor dem Ausschuss aussagen sollten, 2 Tage vor ihrem Termin schon immer mal gern besucht, um gewünschte Aussagen zu machen oder um unerwünschte zu unterlassen.
2: Besucht? Von wem?
1: Das ahnen Sie doch schon, oder? Ich sag doch, Sie sind neugierig.
0: Sie meinen den Geheimdienst?
1: Ja, nur welchen? Schauen Sie, in der Mordnacht von Genf war mindestens ein Mann vom BND in Barschels Hotel. Und schon auf dem ganzen Flug vorher nach Gran Canaria ist das Ehepaar Barschel begleitet worden.
2: Von wem?
1: Von Frau Kolb.
0: Wer ist das?
1: Eine Dame, die sowieso nicht Kolb heißt. Und Bob Gates war auch in der Maschine.
2: Das klingt nicht deutsch.
1: Wie es klingt, ist denen wurscht, Moses. Bob Gates war damals ein hohes Tier bei der CIA.
0: Sagen Sie, was Sie uns da alles auftischen. Haben Sie nicht so viel ferngesehen?
1: Das Leben der anderen, der gute Hirte, Munich, JFK, Wag the Dog, meinen Sie sowas? Oder soll ich Ihnen andere Namen nennen? Litvinenko, Nixon, Möllemann, Dean Reed. Oder denken Sie an die 6 toten Italiener am Duisburger Hauptbahnhof?
2: Übertreiben Sie jetzt nicht.
1: Wenn Sie mal schauen, wer alles nicht vernommen wurde damals.
2: Ja, bitte?
3: Salut.
1: Oh, unser junger, fleißiger Freund.
3: Der grüne Tee. Bitte sehr.
2: Vielen Dank. Wenn Sie mir gleich noch einen zweiten bringen könnten?
3: Alles sonst in bester Ordnung.
0: Der Kaffee ist wohl alle. Schauen Sie, die Kanne ist ganz leer.
3: Sehr gerne, ja. Ich eile. Und die Zigarren für den Herrn?
1: Ja, bitte. Dann doch jetzt. Ich glaube, wir stehen vor einer großen Entdeckung.
3: Sie sind so gut wie hier. Ich fliege.
1: Kommen Sie mir heil zurück. Wir brauchen Sie noch.
0: Sehe ich das richtig, dass uns allen dieser Fall sehr nahe geht?
2: Mir auf jeden Fall.
1: Es kommt darauf an, was Sie an sich heranlassen.
2: Ich muss es Ihnen sagen. Ich verfüge, glaube ich, über Informationen, die geeignet sind, den Fall noch einmal vor Gericht zu bringen. Ich wüsste gerne dazu Ihre Meinung.
1: Ja, dann erzähle ich Ihnen ja hier gar nichts Neues mehr, mein Freund. Wieso sagen Sie das nicht gleich?
2: Tja, wieso hätte ich sollen?
1: Immer noch so ängstlich, lieber Moses?
0: Es müsste ein Geständnis her. Das wäre die Voraussetzung für neue Ermittlungen, schrieb jedenfalls der Fokus.
1: Ja, also wenn es da drin steht, dann stimmt's.
0: Warum so zynisch?
1: Gerade Sie fragen mich das. Hier darf doch nur geschrieben werden, was erwünscht ist. Alles andere ist illusorisch.
2: Ja, das haben Sie ja selbst erlebt, E.
0: Was ist denn Ihre Information?
2: Naja, ich kann mich nicht entscheiden.
1: Schauen Sie, angenommen, das Geständnis wäre da. Von wem soll es denn kommen? Geht Ihre Aussage in eine Richtung?
2: Meine Aussage?
1: Ja, wer soll denn so eine Information sonst erzählen, wenn nicht der, der über sie verfügt?
2: Oder glaubt, dass er darüber verfügt.
0: Also, haben Sie etwas oder haben Sie nichts?
1: Hey, er macht es aber spannend.
2: Kaspari, bitte. Immer diese Sticheleien.
1: Haben Sie die Information schon länger?
2: Naja,
1: wie lange?
2: Nein, ich kann nicht.
0: Was hält Sie zurück?
1: Diese Art Konflikte kenne ich.
0: Egal, wie lange Sie schon etwas wissen. Warum haben Sie die ganze Zeit geschwiegen? Warum brauchen Sie uns dazu, um an die Öffentlichkeit zu gehen?
1: Weil er Angst hat. Sowohl vor der einen, als auch vor der anderen Situation.
2: Naja, wenn man...
1: Wenn was?
2: Wenn hinterher... Ich kann doch nicht so einfach...
1: Schauen Sie, Moses, wohin wollen Sie? Und wie kommen Sie dorthin? Das sind doch die Fragen, denen wir uns stellen müssen. Alles andere hängt nicht von uns ab. Nur unser eigenes Leben. Steuern Sie das selbst oder lassen Sie sich steuern? Agieren Sie oder reagieren Sie nur? Was ist denn dran an der Erpressung?
2: Ich war das nicht. Aber es wurde gesagt, ich habe in der Schule... Ich habe das alles nicht gewollt.
1: Chapeau. Das ist ein Anfang.
0: Was haben Sie nicht gewollt?
1: Ich glaube, es ist jetzt besser, wenn wir ihn mal 2 Minuten lang in Ruhe lassen. Wie ist denn das mit Ihnen? Ihr, sagen wir mal, Passwort zu dem Fall war Basel.
0: Ja.
1: Etwas sehr Persönliches, das auf mich oder auf Moses nicht gepasst hätte. Wissen Sie nichts, was man an die Öffentlichkeit bringen müsste? Etwas, was die anderen nicht wissen?
0: Na, ja, ich...
1: Sie hatten doch auch so Ihre Krise. Ich wollte gar nicht danach fragen, aber jetzt... Und genau wie Moses können Sie mit der Offenbarung ebenso wenig leben wie mit der Geheimhaltung, nicht wahr? Und er traut sich nicht. Sie haben mehr Mut.
0: Glauben Sie? Und Sie, werden Sie erpresst?
2: Ich mach's.
1: Was machen Sie?
2: Ich sag's.
0: Sie haben sich entschieden.
2: Eine Entscheidung ist immer auch ein Abschied, wissen Sie? Da steckt ja auch ein Stück weit das Wort scheiden drin.
1: Ich gratuliere.
2: Machen Sie das nicht zu früh. Aber ich muss da jetzt raus. Ich will das los sein. Ich muss da durch.
1: Was ist es denn?
2: Waffen.
1: Waffen?
2: Waffen für Südafrika. Das war das, was Marshall wusste. Und deshalb sollte er aus dem Weg.
1: Ist das sicher?
2: Ich habe Quellen. Eigene Quellen.
1: Kenne ich die Quelle?
2: Ich glaube, nein.
1: Na, dann erzählen Sie mal.
2: Gut. Unter Adenauer ging das schon los. Ja. Die Bundesregierung hat damals Israel gefüttert mit den besten Waffen. U-Boote, Schnellboote, Hubschrauber, Flugzeuge, Flakgeschütze. 8 Milliarden Euro ist das heute wert. Geschenkt. Zur Wiedergutmachung.
0: Wissen Sie, was Sie da sagen?
2: Es geht nur weiter. Der große Bruder hat die Deutschen immer wieder veranlasst, Waffen dorthin zu versenden, wo Amerika sie hinhaben wollte. Denn auch mal an beide Seiten, Indien und Pakistan, Iran und Irak, Libyen, nicht zu vergessen.
1: Das sind schon Ungeheuerlichkeiten, vergessen Sie das nicht.
2: Ach, das ist mir jetzt egal. Wenn das, was ich noch alles weiß, nicht ausreicht, endlich dieses Schauspiel zu beenden, dann...
0: Woher haben Sie das erfahren?
1: Ja, das ist eine gute Frage.
2: Barschel hat dann einen großen Deal aufdecken wollen, der über Kiel lief. Über seinen Grund und Boden quasi. Das ging ja sogar durch die Presse damals. Er hat sich gegen alles, was aus dieser Richtung kam, gestellt. Zwischen Stoltenberg und ihm kam es zum Eklat. Ach, überhaupt Stoltenberg. Da hatte vorher schon die Finger drin. Und Werner und Strauß. Da kommt dann Barschel, stellt sich quer und weiß nicht mal, mit wem er drüber reden kann.
0: Und? Hat er?
2: Ach, kamen sofort Anrufe, man solle Olof Palme nicht vergessen. Der hatte ja in Schweden eine ganz ähnliche Erfahrung gemacht. Und dafür musste er verschwinden. So wie ich jetzt. Sie entschuldigen mich, bitte.
0: Moses verließ dann das Zimmer, um die Toilette aufzusuchen, und ich tat dasselbe, sobald er wieder da war. Ich wollte auch mal ganz in Ruhe nachdenken. Mir war nicht recht klar, ob Moses wirklich über das verfügte, was er vorgab. Und das wusste er wohl selbst nicht. Und als ich wiederkam, bot sich mir ein grauenvoller Anblick. Kaspari lag am Boden, mit hochrotem Kopf, verdrehten Augen, das Gesicht schmerzverzerrt. Seitlich über ihm hockte Moses, der mich sah und mich mit offenem Mund nur anstarrte, unfähig, etwas zu sagen. Was ist mit ihm? Was ist mit ihm los? Reden Sie, was haben Sie gemacht?
2: Ich? Gar nichts. Gar nichts, das müssen Sie mir glauben.
0: Was ist passiert? Nun los, sagen Sie. Ach, gehen Sie weg. Ich muss doch mal... So kann ich nichts fühlen. Das Halstuch sitzt zu eng. Was ist denn das für ein Knoten?
2: Was wollen Sie tun?
0: Ich fühle keinen Puls bei ihm. Was ist geschehen?
2: Ich hatte mich nur kurz umgedreht. Ja, ich wollte nur meine Tabletten.
0: Und dann?
2: Ich habe nur das Geräusch gehört.
0: Und
2: mich umgedreht.
3: Hallo. Hier. Ach, was macht denn der da?
2: Holen Sie Hilfe, schnell.
3: Hilfe?
2: Ja, einen Arzt.
0: Und informieren Sie die Polizei?
2: Die Polizei? Nein, nicht die Polizei. Was soll ich denn mit der Polizei?
0: Wieso nicht?
2: Man darf nicht erfahren, dass wir hier sind. Keine Mitwisser.
0: Dann müssen wir uns etwas einfallen lassen.
2: Aber was denn?
3: Entschuldigung, der Tee wird sicher auch bald kalt sein.
0: Rufen Sie die Polizei.
3: Ist recht?
2: Nein, keine Polizei. Das dürfen Sie nicht machen.
0: Moses, wenn wir jetzt nicht diesen Kreis durchbrechen, dann nie mehr. Rufen Sie die Polizei!

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Ich wünsche einen schönen guten Abend. Da ist der CharisArts für den Zwischenraum am 3. Mai in der Mai-Ausgabe. Ich starte die Sendung mit einem Warp-Künstler in der Band Boards of Canada. Der Track heißt Dying Cowboy, ist 2006 erschienen auf Warp Records und das Album heißt Trans-Canada Highway. Ich wünsche Ihnen viel Spaß mit der kommenden Sendung. In der letzten Stunde habe ich einen Porträtkünstler, auch auf dem Label Warp, einer der Hauptkünstler, würde ich sagen, in der letzten Stunde von 21 bis um 22 Uhr, nämlich der Richard D. James alias FX Twin. Mit seinen ganzen Werken werde ich ihn vorstellen und in der letzten Stunde so die wichtigsten Tracks von ihm spielen. Genau, jetzt aber weiter mit Boards of Canada, Dying Cowboy. Viel Spaß mit der Sendung.

unterlaufen die letzten Akkorde aus von Boards of Canada. Jetzt möchte ich Ihnen von einem neuen Album von Anja Schneider Heartbroken vorstellen, auch mit dem gleichnamigen Track, erschienen auf Zeus Music und zwar am 10. April veröffentlicht auf dem eigenen Label von Anja Schneider, die ja sehr lange in Berlin schon in der Szene unterwegs ist, einen Podcast hat, eigene Sendung Radio RBB hatte, jetzt nur noch den Podcast macht. Normal kommt da eher was Tech-Hausiges, was sie veröffentlicht, aber jetzt hier mit dem Album eher ein anderes Genre. Viel Spaß wünsche ich Ihnen mit Heartbroken.

Ja, auch ein sehr schöner Track mit sehr femininen, soulvollen Vocals. Sie haben gehört Heartbroken von Anja Schneider auf Zeus Music. Mein nächster Track, auch erschienen Anfang April, ein neues Album von Nightmares on Wax und Adrian Sherwood, erschienen am 3.4. auf dem Label Warp. Eigentlich eine ganz andere Musikrichtung, nämlich Caribbean, steht so in der Beschreibung, sehr dubbig gehalten. Werde ich in einer der nächsten Sendungen das Album vorstellen, deswegen teasere ich das hier mit Positive Touch an und hätten Sie viel Spaß mit diesen Downbeat-artigen und Rhythmen und ich hoffe, Sie werden positiv berührt mit Positive Touch, Nightmares on Wax. Viel Freude!

Ja, wir bleiben in einem eher artverwandten Genre. Von diesen Caribbean Beats von Nightmares on Wax gehen wir jetzt zu Bossa Nova, Supernova, featuring Dave Brinkworth, zur Harmonic 33 mit Mark Pitchard, auch auf Warp Records. Auch schon etwas älter der Track. Und haben Sie viel Freude mit dem Bossa Nova-artigen Sounds. Viel Spaß, nachher geht's ein bisschen elektronischer weiter.

Schön, belebend, erfrischend, fröhlich. Bossa Nova Supernova war das von Harmonic 33. Jetzt, wie schon angekündigt, das wird elektronischer. Jetzt kommt von Tim Paris und in Zusammenarbeit mit den Foremost Poets. That Boy habe ich auch schon im Surprise Mix bei Karacho gespielt. Hier aber viel langsamer die Version. AB Duke hat auch mit geschafft. Den habe ich vor Jahren mal in Stuttgart auflegen sehen. Eigentlich eher ein Künstler, der so Acid spielt. Und hier hat er sich bei That Boy mit beteiligt. Viel Spaß mit dem nächsten Track, That Boy.

Ja, das war That Boy mit Foremost Poets, Original von Tim Paris, rausgekommen auf dem Label Robert Johnson, Live at Robert Johnson, dem gleichnamigen Club auch in Offenbach, Ende März rausgekommen. Man hat so zum Schluss vom Track noch die Acid Lines gehört. Da ist eigentlich der AB Duke der Spezialist für, wo er auch auf Gigolo veröffentlicht, dem Label von DJ Hell. Jetzt gehen wir zu einem Detroit-Künstler, der eigentlich bekannt ist für lange DJ-Sets, nämlich Floating Points. Der Track heißt For Marmish. Ich finde ihn ganz cool. Kenne ihn schon, ja, von den Veröffentlichungen seit einigen Jahren und fand, das ist doch ein guter Track, hier mit 5 Minuten einzusteigen. Es ist rausgekommen schon in 2025, nämlich im November. Hat so 113 BPM, also etwas langsamer als ein House-Track, auf dem Label Pluto veröffentlicht. Und zwar ist das ein Jubiläumstrack für das Album Ela Nia, 10-jähriges Jubiläum. Jetzt viel Spaß mit dem For Marmish von Floating Points.

danach noch zwei etwas kürzere Tracks. Muss man sich etwas gewöhnen. Im Drum and Bass geht es immer nur so 3-4 Minuten. Und im Genre Ambient Elektronik können Tracks schon mal 5-10 Minuten gehen. Hier die Ausnahme mit Encounter, der geht nur 2 Minuten. Rausgekommen auf Groove or Spark. Auch Anfang, Mitte April 26 auf dem Album Minimalistic Open World zu finden, der Encounter-Track. Dann wünsche ich Ihnen viel Freude mit dem Track und dann geht es gleich noch weiter mit zwei kürzeren.

Ja, wir sind in der ersten Stunde im Zwischenraum, noch 20 Minuten, bis wir dann in der zweiten Stunde den Fokuskünstler im Mittelpunkt stellen mit seinen Veröffentlichungen der letzten 30 Jahre, würde ich sagen. Jetzt gerade haben Sie gehört vom Blue Hour Portal und reingeladen ins Deck ist auf Deckmantel im Mitte März erschienen Simo Cell und Abdullah Mini Airway Traveling in BBC. Wünsche ich Ihnen viel Freude mit dem Track.

Ja, das war sehr experimentell. Traveling in BBC. Diese Ecke verlassen wir jetzt und wenden uns den DJ Seinfeld und TC Gray zu auf dem Label Ninja Tune. Ninja Tune, ja, auch lange schon dabei, aus den 90ern. Kamen ja aus dem Trip-Hop und haben, glaube ich, von der Labelpolitik sich sehr weit geöffnet und ermöglichen sehr experimentell produzierende Künstler dort zu veröffentlichen. Jetzt nicht ganz so experimentell wird der nächste Track You Can't Home featuring T.S. Gray.

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Ja, das war You Can't Home featuring T.C. Gray auf dem Label Ninja Tune, eigentlich ein alteingesessenes Label aus UK. Jetzt gehen wir nach Deutschland. Permanent Vacation, ein kleines Elektro-Label, hier aber mit dem Ambient-Track von Area Old Lighthouse. 3 Minuten 40 geht das. Ungefähr 91 BPM, etwas ruhiger. Wenn Sie sich freut mit dem Track, dann bis später.

Ja, Sie hören den Zwischenraum in der ersten Stunde, noch 5 Minuten, langt noch für den nächsten Track, nämlich von Seafield Ever No Way, auf 5 Minuten ungefähr. Seafield, auch ein Warp-Künstler, arbeitet auch mit FX Twin zusammen, sind die nächsten Wochen auch Veröffentlichungen schon angekündigt, noch nicht frei, hier aber ein Vorgeschmack. Auch schon für die nächste Stunde. Seafield, wo er eigentlich auch mit dem FX Twin zusammen arbeitet. Ja, aber solo mit dem Track Ever No Way. Und dann in der zweiten Stunde geht's weiter mit FX Twin.

Ja, das war Ever No Way zum Ende der ersten Stunde im Zwischenraum der Mai-Ausgabe. Ich leite schon gerade über zu unserem Fokuskünstler, den Richard D. James, oder ganz ausgesprochen Richard David James, 8. August 1971 in Limerick in Großbritannien geboren, also wird er 55 im August. Künstlername, der Hauptkünstlername ist eigentlich Aphex Twin, hat aber auch sehr viele Pseudonyme, zum Beispiel Caustic Window, Polygon Window und AFX. Und der AFX hat er auf R&S, dem belgischen Label, auch ein Album veröffentlicht. Da spiele ich nachher den Analog Bubble Bath. Habe ich auch schon in einer der ersten Sendungen hier im Zwischenraum vorgestellt und gespielt. Gehört zu den Classics. Der komplette Künstler ist ein Klassiker und hat das Genre stark geprägt. Er gilt als Exzentriker, verschroben, eigenwillig, der FX Twin, hat schon früh mit dem präparierten Klavier und ein Tonbandgerät die ersten Tracks mit 10 Jahren veröffentlicht und erstellt. Genau, seine ersten Werke war sicher auch bekannt, Selected Ambient Works, 85 Until 92, also 85 bis 92, mit seinem nachfolgenden Werk, den Volume 2, was dann 3 Jahre später, 94 glaube ich, veröffentlicht ist. Ich starte jetzt aber mit Flim. Und zwar ist das rausgekommen 1997 auf dem Album Come to Daddy. Ich habe es aber rausgenommen aus einer DJ Kicks. Und zwar von Sophia Cortesis. Genau, das ist jetzt im März herausgekommen, die DJ Kicks von der Sophia. Und da hat sie den FX Twin mit würdigen wollen und den Track Flim mit in die Compilation reingepackt. Und damit starte ich jetzt ein kurzes Stück, fast 3 Minuten. Ursprünglich erschienen auf dem Come to Daddy.

Ja, erster Track von Aphex Twin alias Richard David James gelaufen. Film auf dem Album Come to Daddy 97 auf Warp erschienen. Ja, Analog Bubble Bath habe ich schon angekündigt. Ist schon im Laufwerk erschienen auf R&S Records. Auch eine kleine EP daraus gemacht, und zwar 1999, das Release, habe ich sicher auf Vinyl, jetzt hier aber digital der Analog Bubble Bath unter FX Twin veröffentlicht.

Ja, das war Analog Bubblebath auf R&S Records erschienen. Ich habe immer von FX Twin die Verbindung zu Analog Bubblebath in den früheren Jahren immer gehabt, wenn ich etwas gelesen habe, dann eigentlich immer über diesen Track und die Verbindung zu FX Twin. Gerade schon erwähnt und beschrieben, der nächste Track auf dem Album Come to Daddy, und da ist er auch mit bekannt geworden, einer der zwei Tracks, die für FX Twin stehen, ist dieser Come to Daddy, hier aber im Little Lord Fellow Tour Mix, in 97 erschienen auf Warp. Das andere ist mir zu experimentell und zerhackt. Hier ist etwas geradliniger, ruhiger, diese Version Come to Daddy. Ja, FX Twin als verschrobener, eigenwilliger Künstler wurde immer unterstellt, dass unter Drogeneinfluss Musik produziert. Das lehnte er aber in mehrfachen Interviews im Guardian oder Frontpage ab. Wenn er Drogen nimmt oder nehmen würde, würde es erstens nicht zugeben und fürs Musik produzieren würde es nicht reichen, würde nichts auf die Reihe kriegen. Das wäre Müll und er würde sich quasi unter Drogeneinfluss eher ins Bett legen, als Musik zu produzieren. Das beschreibt Ihnen etwas. Jetzt kommen wir nochmal eher zur Musik. Come to Daddy im Little Lord Mix.

Ja, das dazwischen auch mit dem Charis Arts am 3. Mai in meiner vierten Ausgabe. Sie hörten gerade Come to Daddy, einer der bekannteren Tracks von Aphex Twin. Er hat ja über 18 Alben produziert und mit zahlreichen Pseudonymen noch viel mehr. Jetzt kommt eigentlich der bekannteste, wo man eigentlich auch im Club spielen könnte und auch wo ich schon gehört habe, bei mutigen DJs, das ist der Window Licker, der jetzt folgt, von Aphex Twin 1999 erschienen, auch auf Warp Records. Dazu gibt es auch ein Video. Im Video wird immer das Profil, das Gesicht, das grinsende Gesicht von Richard eingeblendet und per Frequenzspektrum visualisiert. Auch das Albumcover, das ist nämlich eine EP, auf Warp erschienen, zeigt eine Fotomontage, eigentlich eine sehr üppige Frau mit dem Kopf und Gesichtern von dem Künstler selber. Ja, ich finde Window Licker doch sehr melodisch und eher gerade produziert um die 120 BPM, 122 genau, könnte man tatsächlich auch im Club spielen und auflegen. Aber bilden Sie sich selbst Ihr Bild. Es folgt der Window Licker.

Ja, das war der Windowlicker von FX Twin. Eines der bekannteren Stücke von ihm, wo es auch ein Video zu gibt. Und er fast noch Mainstream-lastiger ist als der Rest, nämlich der nächste Track zum Beispiel. Der ist relativ alt, nämlich 31 Jahre ist das Album alt und der Track ist recht bekannt, sehr abstrakt, finde ich. Aber Melodien sind eigentlich einfach eingängig. Track heißt Acrid Avi Jam Shred. Weiß nicht, ob es vom Englischen so gut ist. Album heißt I Care Because You Do. Und da ist er auf dem Cover auch vorne zu sehen, sein Gesicht abgebildet, sehr eindrücklich auch. Aber Musik fast noch mehr. Zur Musik vom FX Twin, man könnte sagen Intelligent Dance Music oder Trillen Bass und die früheren Stücke wie das jetzt gleich, hat sicher Ambient sehr ja, mitgestaltet, die Musik. Und Melodien sind einfach, aber das Rhythmusarrangement ist detailliert und sehr abstrakt. Auch im nächsten Track vom Acrid Avid. Ja, 1995 erschienen auf Warp Records. Dann lassen Sie sich doch inspirieren von dem Track. Würde mich freuen, wenn da was hängen bleibt und Sie da etwas mitnehmen an bildig, musikalischer Bildung über einen Künstler aus Großbritannien.

Ja, das war eines der Tracks auf einem der früheren Alben. I Care Because You Do heißt das Album. Auf Warp Records erschienen 95. Jetzt kommt etwas, was noch früher gekommen ist, aber nicht auf Warp, sondern auf R&S. Und zwar eine Compilation Ambient Works Volume 1. Und zwar Tracks, die zwischen 85 und 1992 erschienen sind. Und jetzt spiele ich davon Argyle's Police. Geht auch sehr ins Ohr, finde ich. Kann man sehr gut hören, gefällt mir sehr gut. Auf dem Album si sind sicher drei, vier spielbar und ich habe noch einige in der Playlist, die ich nachher noch spielen werde, nämlich bis um 22 Uhr geht der Zwischenraum mit dem Charis Arts im Fokus in der letzten Stunde Richard D. James.

Works Volume 1. Jetzt ein Track aus 2014. Fast in allen Ländern eine Chartposition gehabt, nämlich mit dem Album Zero. 2014 erschienen in Deutschland auf 26 zwei Wochen, in der Schweiz zwei Wochen auf 15, in UK vier Wochen auf Platz 8. 2015 hätte auch einen Grammy Award bekommen. Und auch Platz 11 in den Albumcharts der Vereinigten Staaten, sodass er wirklich erstmals richtig Anklang gefunden hätte und sehr viel Erfolg bekommen hätte dadurch durch sein Album Zero. Ist auch das als bestes Electronic-Dance-Album 2015 eben mit dem Grammy ausgezeichnet worden. Jetzt spiele ich davon einen Track, recht schnell, 140 BPM. Viel Freude mit dem Track von dem Zero-Album.

Ja, noch 10 Minuten Zwischenraum. Das war Aphex Twin mit einem Track auf dem Album Zero, was den Grammy 2015 gewonnen hat und ja, sehr bekannt wurde und etliche Chartpositionen in der Top 30 hatte und in UK 4 Wochen 8. Platz, also Top 10. Ja. 2001 erschien Drugs. In dem Jahr hätte er sehr wenig veröffentlicht, nur noch eine Sammlung. 26 Mixes for Cash. Hat er wohl Geld gebraucht? Genau. Ansonsten 2001, wie gesagt, Drugs erschien hier. Taking Control spiele ich gleich. Ansonsten hat er 2006 unter Analord Pseudonym eine Picture Disc Serie rausgebracht, wo auf 1000 Stück limitiert war. Davon habe ich die 10., der Analog 10. Genau. Und später wird die auf CD noch, die Analog Serie, gepresst. Nur eine Hintergrundinformation. Das Album heißt auf CD Chosen Lords unter dem Pseudonym Analord und die 10 war auf 1000 Stück limitiert. Jetzt Taking Control, vorletztes Stück würde ich sagen, geht 7 Minuten auf dem Album Drugs, erschien 2001. Viel Freude!

Ja, das ist Charis Arts, das war Taking Control, damit wir den letzten Track in der Zeit auch noch schaffen und ich den möglichst vollständig spielen kann, kommt zum Abschluss letzter Track, Stahl, FX Twin auf Aaron S. Selected Ambient Works 85-92, so das Album, erste frühere Werke. Und dann verabschiede ich mich. Kommen Sie gut durch die Nacht. Sie hören den Zwischenraum wieder im Juni, dort auch wieder vorproduziert. Und zwar der erste Sonntag im Juni müsste der 8. Juni sein, auch von 20 bis um 22 Uhr. Und da nehme ich den Nightmares on Wax, auch ein Warp-Künstler mit seinem aktuellen Album, erschienen im April, in Space Outer Dub. Und jetzt verabschiede ich mich mit dem letzten Track, Stahl.

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0: Kann ich mal sagen, wie es mit dem Schnee aussieht, ist oben. Ich habe uns zutrauen, um noch ein bisschen höher, wobei höher, wenn wir nicht schlecht sind, dann auch vielleicht nicht so gut zu schaffen, halt, wie es mit dem Schnee.
1: So, wir sind jetzt hier unten hochgelaufen von
0: Patzmenig,
1: was eine wunderschöne Lodge hat und einen kleinen Freizeitvergnügungspark, der irgendwo in den 90er Jahren oder wahrscheinlich sogar noch früher noch stehen geblieben ist.
0: Das Rutschparadies.
1: Das Rutschparadies, genau. Und diverse andere lustige Sachen. Und jetzt laufen wir hier rauf, jetzt sind wir hier am Schneefeld angekommen, am ersten. Jetzt sind wir unter der Tweralp, nein, ober der Tweralp. Und jetzt laufen wir Richtung Tweralpspitz. Und es ist mega schön sonnig. Schon immer noch ein bisschen kalt. Da haben wir noch ein bisschen Schnee. Aber sonnig.
0: Da haben wir sehr richtig auf den Bodensee gesehen.
1: Der Bodensee?
0: Ja.
1: Ah ja, ich sehe nicht.

0: Ja, es ist mega schön. Jetzt gehen wir links Richtung Badensee. Der Ansatz vom Badensee und rechts sehen wir den Zürichsee. Und die Glarner Alpen.
1: Alle Alpen.
0: Glarn, alle Alpen. Alle, wir sind alle. Links die Sentis. Innerschweizer Alpen. Rigi. Und dort bis zu der Rigi sehen wir alle.
1: In Bern vielleicht sogar.
0: In Bern auch Alpen.
1: Ja, so Jungfrau und so ist klar.
0: Ja, da kommen jetzt meine Geografiekenntnisse. Mäßig.
1: Aber dort hört es bei mir auch schon auf. Allgemein kommt Jungfrau.
0: Ja. Oh, das ist eine schöne Hütte.
1: Gehen wir da links oder gerade mehr? Magst du noch mal ein bisschen?
0: Die Frage ist, ob es sich mega lohnt, um jetzt dort oben. Links sieht es auch schön aus.
1: Es ist auch schön.
0: Mit dem Schnee. Können die jetzt auch easy, da wir jetzt eh schon alles gesehen haben.
1: Ja. Und von denen sieht man nachher eh auch. Das werden wir jetzt noch nicht sehen.
0: Ich bin mir. Zwei Alpen. Jetzt sind wir auf der Zwei Alpen. Das ist eine schöne Alphütte hier. Schöne Alphütte.
1: Richtig.
0: Oldschool.

0: Da ist Schiessgefahr.
1: Hä?
0: Schiessgefahr.
1: Schiessgefahr, ja genau. Da kannst du einen mega idyllischen Pferd und nach 50 Pferden kommt so.
0: Das ist gut.
1: Das ist schön.
0: Ah, das ist jetzt ein Bergwanderweg.
1: Ja.
0: So. Weil es so steil ist, weniger gesichert.
1: Jetzt nicht etwas mit der Höhe.
0: Nein. Weil der andere wäre halt rauf. Also der Spitze rauf. Hat ja geheißen, ist ein normaler Wanderweg.
1: Ja.
0: Aber der rundum ist
1: perfekt. Aber da wäre ich auch schon recht geblieben mit dem Berg.
0: Gut, Mädel. Ich werde schauen, dass du da nicht aufnimmst.
1: Nein, du bist noch nicht zum Mikrofon.
0: Ja.
1: Ja, aber so Schneefeld hätte es wahrscheinlich da jene noch mehr halten.
0: Da purzel ich dann gerade ein bisschen den Hang ab. Gut, das habe ich ja jetzt gelernt, wie man das muss machen. Muss den Seestern machen. Für alle, die im Schnee gehen, wandern, die purzeln, zum Bremsen, muss man den Schneestern machen.
1: Ah, es sind alle. Gleitmassen.
0: Alle Gleitmassen ausstecken. Ja, voilà.
1: Okay.
0: Das ist gerade merken. Du, der ist noch gefährlich da. Jetzt weiss ich, wieso das ein Bergwanderweg ist. Schnell gegangen.
1: Wahrscheinlich wäre es oben durch leichter gewesen.
0: Wahrscheinlich.
1: Am Hängen müssen wir ein bisschen schwieriger.
0: Also, ich weiß jetzt gerade auch nicht, dass das so eine gute Idee war.
1: Schau, ich glaube, wir nehmen hier einmal rundherum und dann kommt es dann dort hin, wieder anders.
0: Okay.
1: Das ist auch einfacher hier.
0: Siehst du? Okay. Let's try this. Also jetzt, wir stapfen jetzt zu dir. Tüsch, ne? Aber es ist ein schönes Bild. Looks beautiful.
1: Hä?
0: It looks beautiful.
1: Very nice. Schau doch, für deine Sicherheit.
0: Ah. Super.
1: Das ist einfach die Vorwärtsbahn. Können wir auch?

0: Kärtchen fertig mit.
1: Nein. Lange. Nein, jetzt habe ich gefunden, das erste Mal zügeln. Das ist das erste Mal 2 Jahre Baustelle. Machen wir keinen Stress.
0: Ja.
1: Ja, ich muss noch mega viel machen und auch mega viele Entscheidungen treffen.
0: Es ist ja auch cool, dass es 2 Teile hat, wie ich meinte.
1: Ja, voll.
0: Schafft es im anderen Teil.
1: Ja, der eine Teil ist jetzt so weit fertig, dass man eigentlich in sich drin sein kann. Also temporär. Und dann der zweite kann ich jetzt ausbauen.
0: Ja.
1: Ich glaube, deine Schuhe haben einfach noch ein mehr Profil als meine auch.
0: Ja, ich auch. Für den Winter.
1: Ich rutsche ein bisschen rein.
0: Und dann so posteren. Ich glaube, da hätten wir alles wieder müssen, wenn wir den anderen
1: weggenommen. Ah. Schon schön.
0: So tut er.
1: So eine Schneewanderung.
0: Hä?
1: Schneewanderung ist schön.
0: Mega schön.
1: Mega. Wow.
0: Blau-Weiß. Sind die Balkone?

0: jetzt haben wir den Schatten halb hinter uns. Jetzt ist dann wieder weniger Schnee.
1: Weniger Schnee.
0: Ja, ich glaube,
1: ich fange zu rein. Ich habe das Gefühl, dass es hier schattig ist.
0: Hä?
1: Es ist so hure sonnig für dich.
0: Ja, aber musst du mal schauen, wie es hier verläuft.
1: Ja.
0: Da ist der Schattenhang.
1: Schon spannend.
0: Hier ist es auch. Sonne, Schatten halb. Oder Schatten, Schatten, Sonne halb.
1: Du, da ist noch tief.
0: Oh nein.
1: Okay.
0: Kann ich schreiben?
1: Das sieht mega schön aus. Die Sonne so drin scheint.
0: Blau.
1: Claudi. Oh.
0: Und?
1: Circa. Ui, oh, ich habe fast ein Fötchen machen.
0: Machen wir noch LG.
1: Wie lange hebt euch das?
0: 2 Stunden.
1: Hast du einen wieder vorne?
0: Nein. Oh. Aber ich habe schon
1: wieder. Wow. Fast wie nochmal Skifahren.
0: Hä?
1: So, wenn sie so viel Schnee hat. Das ist mega schön.
0: Mega schön.
1: Das ist mega ruhig.
0: Ja. Ich hätte jetzt fast Mittagspause.
1: Oder wir hören es nicht, weil wir jetzt hier unten mit den Hügeln gelaufen sind. Aber ja, stimmt.
0: Ja, das ist so vier Mückli ob dir. Über deinem Kopf kreisen vier Mückli. Oh.
1: Wieso machen da Mucke? Das ist so lustig.
0: Vielleicht hast du einen
1: Aufwind. Bei dir auch. Du hast nur zwei.
0: Nur zwei?
1: Ja.
0: Nicht so. Thermisch gute Voraussetzungen.
1: Das ist ja schon lustig. Da fliegen sie ja einmal wirklich mit einem so mit.
0: Ja.
1: Wieso machen die das? Das ist wirklich ein Mysterium, das ich gerne mal noch auflösen
0: würde. Jetzt musst du mal da deinen Podcast in den Mückli machen, um das zu klären. Für alle
1: Mal. Ja. Ich glaube, ich bin ja noch nie um die Jahreszeit gewandert. Es ist mega schön. Ja. Man ist mega allein.
0: Ist mega
1: allein.
0: Auch wenn es auch
1: sonstig. Ja, stimmt.
0: Aber die letzte
1: Wanderung hat es nicht. Also bis jetzt ist uns noch niemand entgegengekommen. Geschweige denn, hat sie es überholt.
0: Einmal haben wir 2 Leute mit Jeans gesehen.
1: Ah, stimmt.
0: Und da unten ist es nicht oben. Da haben Maura und Maura die Familie und meine Familie früher noch später gesehen.
1: Ah, dann bist du jetzt nicht mehr?
0: Der Bruder, den es gehört hat, ich glaube, seinen Sohn weitergegeben. Und dann kann ich das für sich beanspruchen. Das ist ein Häuschen. Das war nie ein Ferienhäuschen. Das Ferienhäuschen mega nahe von der eigenen... vom eigenen Wohnort.
1: Ja, manchmal muss es ja gar nicht so weit weg sein.
0: Nein, wir haben mega viel
1: zum Ferien fühlen.
0: Also du warst irgendwie so mit dem Auto bis zu 20 Minuten da oben gewesen.
1: Uh-huh.
0: Aber du bist halt sehr ab vom Schiff.
1: Ah,
0: voll,
1: das ist schon cool.
0: Das letzte Häuschen gewesen, wo wir so an der Straße. Und dann haben wir einfach auch Weihnachten und alles am Ende. Da oben ist die Straße.
1: Ja, ich habe auch gedacht, wenn solange es jetzt keine Heizung hat bei mir, ist vielleicht mein Wohnatelier hier in Lichtensteig einfach meine Sommerresidenz.
0: Ja, voll. Cool.
1: Ich finde das irgendwie eigentlich eine schöne Vorstellung und die kann ich mir immer überlegen, auf jeden Winter hin, wo wir sind.
0: Ja.
1: Und jetzt habe ich mich schon entschieden, ich sollte auf Biel Bern und versuche, jetzt irgendetwas Günstiges zu finden.
0: Aha.
1: Ich kann ja irgendwo ein Haus oder so hüten über die Zeit.
0: Cool.
1: Das ist eigentlich echt lässig.
0: Das befristet.
1: Ja, einfach. Ja, ich bin ja recht frei. Also, weißt du, es muss nicht genau auf die Zeit sein. Es kann ja einfach so im Fenster November bis März irgendwo. Eins, wo wir nicht dort, eins, wo wir nicht dort. Das wäre ja alles okay.
0: Ja, komm. Ja, ich bin sicher irgendwie. Es gibt auch viele Leute, die in die Welt reisen und zu sind.
1: Ja,
0: und sie so ein halbes Jahr in Bali und du ein halbes Jahr in Belp.
1: Ja, genau. Ja, ich stelle mir das irgendwie auch noch cool vor, denn wir können so über diese Zeit, schon ein bisschen in Residenz, mich auf die Szene dort auch mal einzulassen.
0: Schau mal, wie schön.
1: Das ist oh,
0: wow.
1: Ja, und Violett.
0: Ja, und Violett.
1: Wieso ist der Violett?
0: Ich so. Nicht. Eisen macht doch Orange, oder?
1: Ja. Violett, der steht. Das war bei mir lustig.
0: Ich habe mich verraten. Beim Essen habe ich dich einen Kaffee.
1: Schwierig. Es hat tönt wie ein Vibrator.
0: Der Geist ist gelb, ich glaube. Nein, kein kurzes Internet. So.
1: Das
0: ist ein Ausgang.
1: Ja, das ist so geil. Und am Schnee. Fixi. Also, es ist wirklich glaub, noch nicht so lange weg.
0: Nein. Also, es hat auch noch geschneit. Das letzte Wochenende. Wahrscheinlich wird
1: das. Ja, aber das, wenn es gerade so ganz im Ausgang gibt.
0: Die Grete, jetzt haben wir es geschafft.
1: Ah.
0: Sind wir denn da? Schau.
1: Da laufen wir
0: schon wieder. Jetzt sehen wir noch ein bisschen andere Einsicht.
1: Oh wow, ja, jetzt kommt noch der Alpstein.
0: Ja, genau.
1: In einer ganzen Pracht.
0: Bär, Kurfürst, Bändchen, Stockbett.
1: Oh ja, du, jetzt einfach, ja. Stimmt. Nicht nur der Alpstein, auch noch Kurfürsten.
0: Kurfürsten sind auch Alpstein.
1: Die auch Alpstein?
0: Ich glaube schon. Bin nicht ganz sicher.
1: Na, ist das Alpstein massiv für sich? Und Kurfürsten sind für sich eins. Aber ja.
0: Dann müssen wir jetzt googeln.
1: Dann müssen wir mal jemanden in unsere Wandergruppe einladen, damit wir rauskommen.
0: Das ist schön.
1: Mega schön.
0: Mega schön.
1: Doch, da jetzt mit den Ski runterfahren, finde ich auch richtig geil.
0: Das finde ich eben so cool, weil da die Berge machen wirklich wie so Dünen oder Wellen, ja. Wellenbewegungen.
1: Mega. Also da Berge,
0: die Voralpen.
1: Ja.
0: Das ist wirklich...
1: Weißt du da?
0: Dort unten? Das ist glaube ich Lichtensteig.
1: Ist das Lichtensteig?
0: Ja.
1: Ah.
0: Ich glaube. Hammer. Oder ist es Wettwil? Wer ist Wettwil? Dort siehst du noch die Einburg.
1: Einburg?
0: Siehst du dort vorne, vor der Siedlung, die man dort sieht? Siehst du so einen Turm? Dort geht doch die zwei Berge.
1: Links oben?
0: Nein, die zwei Berge geht von uns. Die gehen da so zusammen.
1: Mhm.
0: Und dann hast du dort wie zwischen dir hast du so ein kleines Hügel und dort drauf hast du einen Turm. Und das ist die Einburg.
1: Mhm. Ich glaube, ich sehe den Turm, ich sehe den Ende, wo du
0: bist. Ja, das ist der Kap. Jetzt musst du dort etwas rechts runter. Rechts an dem Hügel gerade so entlang runter.
1: Ja.
0: Und dann kommst du irgendwann, kannst du nicht mehr weiter.
1: Ah, rechts unten dann aber, vor dem Dorf dann wirklich.
0: Ja.
1: Jetzt sehe ich es. Ja, das ist die Einburg.
0: Ja, das ist die Einburg.
1: Ah. Schön.
0: Ich weiß nicht, ich glaube, vielleicht, das ist jetzt auch halb uns, aber dort hat wahrscheinlich der Glas von Pockenburg-Brinkle.
1: Ah! Ich habe am Montag auch noch Wein getrunken mit dem Glas von Pockenburg.
0: Ja, da gibt es immer noch.
1: Also, ich weiß nicht, ich glaube, Wein heisst glaube ich einfach so.
0: Aha, wie der SP-Hauptstadt.
1: Ja, ja. Ui, Rutschig.
0: Ja.
1: Rutschi! Ja, vielleicht hätte ich jetzt wären wahrscheinlich meine Bergwanderschuhe wieder angemessener gewesen wie das letzte Mal.
0: Ja, was hast du denn jetzt?
1: Die
0: jetzt
1: sind einfach nicht die schlecht. Normalen Wanderschuhe, aber die sind halt schon recht abgelaufen. Ah. Die liege ich halt auch zum Arbeiten an.
0: Also ist schon
1: sehr sind bequem.
0: Man sieht einfach langsam, oder?
1: Ja, ja.
0: Ich weiß
1: nicht. Im schlimmsten Fall nimmt es mich halt einmal.
0: Ich gehe mir halt wieder weiter. Das können wir auch immer machen.
1: Hm?
0: Ich kann auch immer umkehren.
1: Umkehren?
0: Ja.
1: Was?
0: Was?
1: Sicher nicht.
0: Nur da muss ich mich einmal in Erinnerung rufen. Das kann ich auch umkehren.
1: Ich kann meine Meinung auch ab und zu ändern. Ja, ja.

0: ist einfach ein Gänsli.
1: Ich muss mal schauen, wo es am einfachsten ist. Da ist am einfachsten.
0: Aber jetzt fühle ich mich schon wie so eine richtige Wandererin, wenn wir wirklich auf so einem Bergwanderweg sind mit diesen weiss-rot-weissen Markierungen.
1: Aber sie sind immer noch in den Bäumen.
0: Ja, aber es ist ein Bergwanderweg. Sie ist schon für fortgeschritten. Oh wow, guck mal, das sieht mega lustig aus. Sieht das so kristallin aus?
1: Wahrscheinlich ist es geschmolzen und dann wieder. Dann
0: noch mal gefroren. Ich kann Esel mal machen. Oh, schau, man kann es alles so weg. Hübsch. Ich glaube, es tut unten zum Ausschmelzen und da gibt es so eine Schichtwoche.
1: Ja,
0: und das ist so gefroren. Sieht mega schön aus. Schau mal, es gibt so.
1: Sie redet miteinander.
0: Und jetzt setzen wir auch eine Bombe warm. Lohnt
1: keine Munition. Munition, Handgelenk. Eine Schießanzeige.
0: Hallo.
1: Genau. Guck mal. Jetzt haben wir den. Müssen alles so mini einschätzen.
0: Kein Schiessen. Was haben wir jetzt? Da können wir noch schauen, ob es nachher schiessen können.
1: Also man soll noch das Fähnchen oben drauf machen und 117 anrufen, wenn wir eine Bombe finden.
0: Eine Bombe.
1: Mama.
0: Ein Geschoss oder eine Munitions- oder Munitionsteile. Wer das findet, hat den Fundort gut sichtbar zu markieren.
1: Eben mit meinem Fähnchen.
0: Nach Möglichkeit ist der Bereich, um den Blindgänger abzusperren und Unbeteiligte sind fernzuhalten.
1: Ja, heute sind sie aber schon da, schau, 20.03., oder?
0: Ja, es ist unser. Also ich habe wirklich so eine Erinnerung an den Event,
1: dass
0: wir eigentlich immer schiessen.
1: Stapo Zürich, wieso? Aber man macht den Stapo Zürich da oben? Also ob wir gehen jetzt hier auf der Zweralpspitze gehen üben, auf dem Strand schiessen, oder was?
0: Ist das nicht oder du siehst, das ist doch da mehr.
1: Stapo Zürich steht da, Truppe. Ja. Stapo ist Stadtpolizei Zürich.
0: Ja, wahrscheinlich kommen jetzt hier viele.
1: Da ist RS.
0: Ja, genau.
1: Nach dem April ist wieder RS, aber da ist
0: so eine Schiess.
1: Ja, Schiess. Ja, also wieso muss jetzt eine Stadtpolizei in Toggenburg auf einer Alp schiessen? Das macht ja jetzt einfach überhaupt keinen Sinn. Das ist ein Teamausflug.
0: Vielleicht wenn wir sie nicht in Zürich schiessen. Vielleicht, dass man nur an wenigen Orten schiessen. Vielleicht ist es schon die Aussicht schöner.
1: Könnte ich hier einen Bunker hacken?
0: Oh! Ich bin da durch.
1: Das war schön aufgesehen.
0: Ja, ja.
1: Da geht es. Also das nächste Mal, wenn du eine Wanderung aussuchst, liegt die Bergwanderschuhe.
0: Weißt du, eben, da kenne ich kenne mich eigentlich von da weiter hoch in mein Haus, aber ich bin nie...
1: Da oben nicht, he?
0: Was?
1: Gerade da nicht.
0: Nein, da nicht. Aber da ist die Grosse.
1: Hm?
0: Was ist das?
1: Was?
0: Ist das okay so da?
1: Ja, ja. Das tut doch noch ein bisschen blöd.
0: Okay. Wir können auch nicht fahren. fahren.

0: sieht wirklich mega witzig aus, wie so ein Mini-Gletscher. Ich finde das sehr, wirklich sehr schön frisch. Ach, ich liebe es frisch. Was?
1: Mückli.
0: Mückli?
1: Ja.
0: Ich bin ja mit
1: der Mückli am Einsammeln.
0: Es geht nicht da.
1: Das ist Mückli
0: eingehalten.
1: Boah, schau mal.
0: Und da rein. Schick. Tut sich das alles so in so Stäbchen?
1: Ich suche einfach ganz viele Mini.

0: Wow, das ist der Ricke. Der Ricke? Ja. Oh, jetzt ist es richtig warm.
1: Gell? Wurde warm, wie?
0: Krass.
1: Das ist ein Böhm.
0: Ja. Total surreal, dass wir vorher noch so durch den Schneehügel gestapft sind und da immer noch so Schnee liegt.
1: Aber man denkt sehr ab in uns.
0: Ja, voll.

0: Ich finde es mega spannend, dass ich irgendwie so seit 2-3 Jahren wieder so Freude am Wandern bekommen habe. Aha. Oder so 2 Jahre circa, vielleicht Maximum.
1: Warum?
0: Ich weiß es nicht. Das Alter.
1: Nicht ganz so
0: schnell. Ja.
1: Boah, das schmeckt so fein.
0: Ja, nach Wald. Ja. Nach so schon fast Sommer eigentlich.
1: Da wird es sehr viel sein.
0: Hui.
1: Aber es ist schön.
0: Es ist einfach ein bisschen steil. Steil zu sitzen.
1: Aber eigentlich ist es nicht. Da kannst du so rauf.
0: Ah, da könnte man sich noch so einklinken.

0: Das habe ich so krass gefunden. Letzten Sommer, wo wir auf der Miete sind, dort hat es ja Leute, die wirklich mit Flipflops, mit Turnschuhen rauflaufen. Und es ist eigentlich mega steil.
1: Ja.
0: Also ultra. Und du läufst auch so am Zickzack den Fels drauf. Und es hat uhre viele Leute, die einfach überhaupt nicht die richtige Ausrüstung haben für das.
1: Und am Samstagmorgen
0: zwischen vielen noch Leute, die dort raufjoggen. Das ist so eine absurde Szenerie. Ja. Dort hat sich noch niemand darüber beschwert.
1: Also wir können einfach Scheiße, wir haben den Bären auch gehabt.
0: Ja.
1: Ja. Und ich habe gar nicht gewusst, dass wir das probieren
0: soll. Letztes Jahr hat sich jemand in der Programmkommission beschwert.
2: Mit dem Sila und noch
0: weil wir anstatt Fußball auf dem Hauptstream zu übertragen, dort ein Live-Konzert gebracht haben.
1: Ui.
0: Und dann haben wir eben einmal einen extra FCW-Stream.
1: Ah.
0: Das ist nicht so gut angekommen.
1: Ja.
0: Ja, also das Projekt ist daraus entstanden, dass wir mit dem Wortteil erhöhen statt Filter. Weil das Visa sich beschwert hat, wir haben 2% zu viel Musik laufen lassen.
1: Oh.
0: Und hätten du da irgendwie ja, etwa 30'000 Franken mehr müssen zahlen.
1: Ja.
0: Und haben wir gefunden, nicht gut. Okay, wir überlegen uns, wie wir den Prozentanteil an Bord erhöht.
1: Ja.
0: Und das ist eine Strategie.
1: Geht noch jemand anders laufen, oder?
0: Ja, hat noch mehr Leute. Ich lasse es ein bisschen koordinieren. Es gibt noch andere Projekte, es gibt zum Beispiel so, dass wir so lustige Nischen-Podcasts übertragen.
1: Okay.
0: Das ist auch recht witzig. So also über so ein Podcast über Ameisen. Oder Ameisenzucht, glaube ich. So Sachen. Mhm. Und wir machen mehr Wiederholungen. Das ist ein bisschen boring, aber. Ja. Und plötzlich macht das SRF ja nicht anders.
1: Ja.
2: Ich glaube, ja, weißt du noch ein gutes Einschlafprogramm, oder?
0: Ja. Ich, glaube, so auch, ich bin fast ein bisschen traurig, dass es so spät ist, weil ich verpasse es immer.
2: Oder wenn ich es so einschlafe, morgen um 5 Uhr?
0: Morgen um 5 Uhr am Samstag.
2: Okay, das ist, wenn du den Ausgang heißt.
0: Mhm. Oder am Sonntag, also eigentlich am Montagmorgen, dann am 1.
1: Ja.

0: die anderen nehmen halt wirklich so nur Ambient, also so viel Recordings auf.
1: Ja.
0: Und bei mir hat es schon, glaube ich, den Blabla-Anteil noch am höchsten.
1: Der Quasseligste.
0: Ja. Für einen Spitz laufen wir eigentlich jetzt.
1: Ich weiß einfach,
0: dass da unten ein cooles Loch ist.
1: Für da ums Schießen.
0: Da unten ist der Rund.
1: Dann kann ich die andere Seite.
0: Jetzt kommen wir dann ja nach. Weg
1: mit der Seite, so heiß.
0: So, auf dem Weg ist sonst gesehen ein schmaler Gratweg, aber ein schmaler Gratweg.
1: Ich glaube, das ist ja immer ein bisschen richtig als Dame. Mein Kohlloch passt perfekt. Perfekt in der Art,
0: wo ich Kohl
1: umschiesst.
0: Kohle?
1: Vielleicht.
0: Kohlloch. Da bin ich auch noch wie Knüppelskille.
1: Ja.
0: Ah, schau mal, wie schön da. Ein alter Stamm. Man muss sich so viel nicht drum herum laufen.

0: bin ich da aus der Tür lassen. Das ist kein Weg für mein Kind. Sag mal. Im Gegensatz zum letzten Mal.
1: Im Sommer vielleicht schon.
0: Ja, aber es ist schon steil.
1: Ältere Kinder.
0: Ältere Kinder. Eigentlich ist ältere Kinder.

0: Also Tim, wo du nicht Angst haben, dass sie irgendwie im Labern sich umdreht und einen Schritt ins Leere machen und tschüssi. Aber es ist sehr, sehr ein schöner Weg.
1: Nicht die erste Kinderwanderung.
0: Deine erste Kinderwanderung ist da gewesen?
1: Nein, aber nicht die Kinderwanderung. Aber wir sind bald da.

0: Ja, jetzt wahrscheinlich das Kontaktmikrofon hure geil.
1: Ich habe das Gefühl, es knackt, aber es knackt vielleicht auch.
0: Ja. Das sieht mega cool aus. Die sind da wirklich.
1: Ich finde, die da ist so eingestürzt und sie sind hier am Aufbau. Sieht ein bisschen so aus, ja.
0: Oder sie sind neu am Bauen.
1: Ja, sie sind neu.
0: Am Aufbauen. Frühlingsputz da. Es sind ein paar tausend Ameisen.
1: Sie sind nur beschäftigt. Ich bin voll in der Sonne.
0: Aber sie sind schon etwas am Machen, oder? Sie laufen nicht einfach ziellos umeinander.
1: Nein, sie machen es schon. Aber ich sehe jetzt auch keinen Transport oder so.
0: Gell, sie sind nicht am Moment trägen. Vielleicht wirklich darum am Bauen, am Putzen.
1: Hallo sagen.
0: Ich habe das Gefühl, sie sind sich auch selber am Putzen.
1: Ja.
0: Ja, vielleicht ist es wirklich jetzt einfach der erste Tag, wo der Schnee da weg ist.
1: Vielleicht ist das ein soziales Event.
0: Ja, ich glaube, das ist ein Fest, eine Party. Ah, da sind die sicher jetzt ein Paar. Nein, sind ja alles Männchen, oder?
1: Die haben ja nur eine.
0: Gell? Aber ist das wie bei den Bienen, so eine Ameisenkönigin?
1: Schau, da ist einer am Trägen.
0: Ist einer doch etwas am Trägen?
1: Eins einziges.
0: Ah ja, dort jetzt gesehen ist.
1: Der?
0: Ja, also vielleicht doch am Bauen.
1: Aber nur eins habe ich jetzt gesehen am Trägen.
0: Vielleicht sind die anderen alle noch am Vermessen.
1: Ja, stimmt. Oh, schau, da jetzt nochmal ein Transport, zwei Transporte.
0: Ah, ja. Ja. Dort innen sind sie am Trägen. Die sind vielleicht wirklich Sachen am Rausnehmen.
1: Ja, schau, da haben sie
0: es. Am Aussen tun.
1: Wow, hat es da irgendwo eingebracht.
0: Spannend. Vielleicht sind sie am Aufstocken.
1: Mhm.
0: Schon noch eindrücklich aus. Warte, ich glaube, ich muss von dir ein kleines Video machen. Du hast auch wieder dein Handy schon weggepackt.
1: Also so geht es nicht in England. Nicht noch länger als 4 Stunden.
0: Ja, eben. Das schaffst du dann halt auch mal.
1: Aber wir haben genug Zeit.
0: Der Punkt, gell?
1: Dafür haben wir mega viele Ameisen angeschaut.
0: Ja, und von Wattwil ist ja noch riesig.
1: Mega. Vielleicht bist du sogar in der Rush Hour und kannst eine halbe Viertelstunde auf dem Bus.
0: Oh, Achtung, du bist in der Sonne.
1: Oh nein.
0: So geil.
1: Sonne. Wow.

Ich glaube, es ist schon scharf.

0: Sie sagen sich auch Heu irgendwie.
1: Gell?
0: Ja.
1: Vielleicht sind sie wirklich gerade aus dem Winterschlaf erwacht.
0: Machen die Winterschlaf?
1: Keine Ahnung. Oder sind geboren.
0: Hast du nicht zugelassen beim Ameisen-Podcast?
1: Nein.
0: Ja, vielleicht sind ein paar von denen das erste Mal das Sonnenlicht.
1: Wie alt werden die Ameisen?
0: Gute Frage, die ich dir nicht beantworten kann. Weil ich da jetzt auch gut
1: bin. Ja, da auch. So, jetzt gehe ich mal raus.
0: Das ist der schmale Grat.
1: Das ist der schmale Grat. Sehr schöner schmale Gratweg.
0: Das Ziel ist Jugendrat, wie man
1: es so eine Kleine. Es ist wirklich

0: Und links geht es. Ui, da sieht man gar nicht, wie es eben geht. Wie es so eben geht.
1: Rechts sieht man es nicht.
0: Aha.
1: 3 Elefanten.
0: 3 Elefanten? Hä, hey, wieso?
1: Das ist immer so, wenn wir Chili-Fahren sind, dann haben wir viel immer so Games gemacht. Und zeigt, wie hoch das ist.
0: Aha. Jetzt?
1: Ist egal.
0: Ist egal. Fuchsrücken ist da. Hat es den Fuchs? Da steht Fuchsrücken. Oh. Schönes Bänkli.
1: Mit dem Gipfelbuch.
0: Oh. Ja, dann müssen wir schon wieder päuseln, oder?

0: Snackies. Ui. Dem Himmel so nah, Gott schütze unser Wunderland Schweiz. Einfach herrlich. Okay. Das Bänkli ist ein Geschenkli für die, die es kennen und über den schmalen Stein rennen. Ein schmaler Stein? Was ist es gsi? Ciao.
1: Ja.
0: Dann einfach die Gnüsse mit der braunen Schale nicht mehr.
1: Müsste ich Gnüsse mit braunen Schale?
0: Ali. Nein. Ich glaube Mandeln wären aber okay. Kannst du mal probieren.
1: Bist du mir die einfach gut nicht?

0: Oben hell blau, unten wie üblich neblig grau.
1: Das ist Lindtal, oder?
0: Mhm. Wo geht's noch? Pro Waldjünger. Fuchsrücken heißt es, oder? In Gottes Liebe geborgen sein in ewiger Fülle. Das macht mich ein bisschen andächtig da oben.
1: Ja. Scheint mir gerade sehr nahe zu sein. Auf dem Gipfel. Schmaler Stein.

0: Gut, schon mal.
1: Na, danke. Das Wetter ist das Thema. Was? Scheiße in der Lampenschale.
0: Scheiße in der Lampenschale.
1: So, für trübes Licht im Saale.
0: Das will nicht das wieder heißen.
1: Ein guter Spruch. Scheiße in der Lampenschale sorgt für trübes Licht im Saale. Passet offen auf und schießt nicht in die Tasse. Schießt nicht in die Tasse. Sieht nach Teenie aus. Kurze Pause, dann weiter. Wie schön hier. Schön ist der Planet. Schön ist es, auf Erden zu sein. Jetzt nochmal Andacht. Achtet die Schöpfung und schützt die Umwelt. Darum go vegan. Yes, alles miteinander.

0: Tolle Aussicht, schräges Bänkli, denk knall und
1: Raunen
0: der Armee.
1: Bänkli?
0: Haben wir diesen schönen Ort entdeckt? Die Auffahrtswanderung.
1: Also ja, das Bänkli ist schon schräg, stimmt.
0: Auf gingen die drei nach dem Sonntagsei.
1: Sonntagsei?
0: Ja. Noch schläfrig der Kind, motivierten sie die halbwegs Erwachsenen geschwind.
1: Die Leute trauen sich schon viel zum Beinen schreiben.
0: Im Auto ging es los, durchs Dorf den Hügel hoch. 100 Höhenmeter wurden so geschenkt. Danach wurde losgetrampt. Unlesbar das Kind im Baum geschind.
1: In was?
0: Keine Ahnung. Der Hügel und Felsen sind groß, die Aussicht famos. Der Wind 170 Stundenkilometer. Du Sonntag groß. Die drei Musketiere. Wir waren auch hier.
1: Oh, da könnte man auch reinschreiben.
0: Wir waren auch hier.
1: LG. Wir waren auch hier.
0: Da hat es am 14. April 28 Grad gehabt.
1: Krass. Und jetzt ist noch ein Monat vorher. Jetzt auch, mal jetzt. Was haben wir jetzt hier? Das ist auch etwa 15 Grad, oder?
0: Ja,
1: 16.
0: Ja, sicher. Also da in der Sonne ist es auch mega warm.
1: Haben wir einen Sonnenbrandschuh?
0: Nein, ich hoffe nicht schon. Also da oben bin ich immer
1: bisschen
0: rot.
1: Also da.
0: Die Nase ist auch immer ein rot.
1: Ja.
0: Wenn ich hier rot bin, ist nicht so gut.
1: Ah, nein, aber da könnte jetzt, also dass du jetzt ein bisschen rot bist, könnte einfach vom Wandern sein.
0: Ui, nochmal ein Gläubiges. Also, dann sind jetzt wir dran.
1: Hat verschiedene Stifte.
0: Also genau, bedienen.
1: Bleistift vor allem. Also Bleistift hebt sicher lang. Oh, schau, der ist auch noch schön gespitzt. Da
0: hat jemand mit dem Sackmesser. Was ist denn heute?
1: 24.
0: 20. Oh, schon. Ui. Wirklich?
1: Ja. Weil am Sonntag ist ja der 23. Dann ist Freitag 21, jetzt habe ich 24.
0: 25. Wir waren auch hier.
1: Wir waren auch hier. Sie hat kaum gelohnt.
0: Die linken Schweine.
1: Oh. Schweine? Sind jetzt Zauber dafür? Ganz ohne Gott. Gottlos.
0: Gottlos.
1: Die Gottlosen.
0: Die Gottlosen.
1: Birke und Blut.
0: Wow. Schau mal die Berge da, diese Bärschen.
1: Was hast du jetzt noch geschrieben? Ich habe
0: die Klammer dazu
1: gemacht. Ah! Ich hätte doch gekostet, dass ich das Lehrer ausführen. Aber der ist auch im Sack drin.
0: Oh, jetzt ist alles ganz korrekt gemacht. Ui! Oh. Da hat es aber einen schönen.
1: Einen schönen, noch schöneren. Ah, Kugelschreiber.
0: Von Felix Eiermann von Evels.
1: Ich habe gerade die letzte gelernt, dass Bleistift am längsten hält.
0: Wirklich?
1: Cool.
0: Perfekt. Das ist noch ein schönes Drückchen. Da?
1: Ja, du fährst, wenn du schön verstehst.
0: Rotes Metall kann ich immer etwas dabei haben.
1: Rotes Metall, Shabby Chic. Fällt schon ein bisschen auseinander.
0: Nein, Shabby Chic ist doch eine Beleidigung. Du darfst nicht sagen.
1: Darf ich?
0: Nein, das ist kein Shabby
1: Chic.
0: Das ist doch authentisch. Und es war auch mal leuchtgel.
1: Das finde ich vor allem ein bisschen lustig, wieso ist es nicht mehr so?
0: Dann war es auch mal schwarz.
1: Was ist das, ein Giftstoffklasse oder so?
0: Vielleicht. Und? Ist da mal etwas gestanden und dann hat es auch drüber gemacht.

0: willst mit dem Bleistift. Das ist jetzt ein Bleistift. Ja, jetzt machen wir noch alles nur. Oh, du fährst auch noch ein Bleistift.
1: Alles nur noch mit Bleistift.
0: Bleistift ist Bleistift. Kohle ist Kohle.
1: Oh.

0: Hä? Ist das jetzt schon der Vandalismus?
1: Oh,
0: ich schon, oder?
1: Vandal!
0: Sie können es ja übermalen oder weg. Das geht ja mega leicht zu bringen. Ich kann sagen, Gimeli.
1: Vandalismus auf dem schmalen Stein.
0: Jetzt das Käfeli wäre auch schön. Oder so ein Aperol, Aperol-Spritz. Mit dieser Aussicht.
1: Kombucha? Hättest du dabei?
0: Nein.
1: Ah.
0: Aber fände ich jetzt gut.
1: Fände ich auch gut. Fühle ich auch nicht. Ich habe also wirklich noch kurz überlegt, ich habe noch so alkoholfreie Bier gekauft gestern, damit ich noch soll mitnehmen soll. Dann dachte ich, nein, schiss, wir müssen doch an die da vertragen.
0: Stimmt.
1: Aber es wäre auch geil. Hast du gern alkoholfreies Bier?
0: So geht das so.
1: Ich
0: habe unheimlich einbilden, dass ich eine Microdose mit Alkohol frei bin. Ah. Wenn es 0,5 hat. Mhm. Dann habe ich auch das Gefühl. Dann trinke ich es. Aber ich weiss, dass es wissenschaftlich wahrscheinlich keinen Sinn macht. Aber es hat einen Placebo-Effekt.
1: Mhm. Das wahrscheinlich schon.
0: Ich bin jetzt ein Huli. Ich bin betrunken.
1: Ja, jetzt geht es dann doch ein bisschen abwärts, oder? Wahrscheinlich.
0: Mhm.
1: Jetzt haben wir es. Haben wir es schon?
0: Ich glaube schon, so ziemlich. Vielleicht geht es. Ah, es geht einfach noch so. Ich weiß nicht, soll ich auf dein Handy?
1: Nein. Wir können uns auch überraschen lassen. Oder bist du ready zum Weitergehen?
0: Ja. Du?
1: Ja!
0: Schon ein schönes Bänkchen. Von dem hat man
1: es ja. Es ist wirklich schön.
0: Und dann denkt ja, vielleicht mal schauen, ob man das findet. Sind wir schon wieder hineingelaufen.
1: Mhm. Fuchsrücken.
0: Fuchsrücken.
1: Also ich wäre vorbeigelaufen. Sagen wir es so, du bist gerade hineingelaufen. Ich wäre ohne Türe. Ich wohne auch allein auf dem Uni. Genug Spitz gesehen heute. Ja, es ist wirklich sehr eindrücklich. Sieht alles so schön klein aus.
0: Ist jemand auf dem Schneefeld jetzt abgerutscht?
1: Er hat nicht den Schneestern gemacht.
0: Vielleicht können sie etwas mehr transportieren.
1: Das ist der. Mit dem Helikopter. Können sie nicht rauffahren?
0: Nein. Aber ich glaube, es gibt schon Orte, wo man das nicht schneller kann.
1: Also wenn ich schon erlebt habe, bei uns im Tiefen, haben sie mal eine Kuh holen mit dem Helikopter.
0: Ja, gut.
1: Es ist irgendwie doppelt, zitterdoppelt ab. Und nicht mehr rausgekommen.
0: Oh nein.
1: Ja, und der Bauer hat es auch nicht mehr geschafft. Die ist wirklich, die hat auch nicht mehr so gut ausgesehen.
0: Ja, die hat sich doch schon vor ihrem Leben
1: sie hat wirklich so Schrammen gehabt, die Arme.
0: Nein.
1: Ja, ich glaube, die ist wirklich irgendwie abgekeilt, halbe.
0: Mhm.
1: Und ist dort unten gestanden und hat gemut und er hat irgendwie gecheckt, dass eine fehlt, oder?
0: Mhm.
1: Und hat dann die müssen suchen.
0: Die Arme.
1: Ja, und es ist noch krass, da hast du einfach so eine Kuh, die tut. Die Luft fliegt, dann macht sie halt so um den Bauch, dann so gut. Zieht sie so raus. Oh.
0: Scheiße. Oh nein. Oh, die Arme. Ja.
1: Ja, es hat etwas lustig ausgesehen, aber für sie wahrscheinlich nicht so lustig.
0: Nein, ich nicht. Und dann, wie hoch sind sie mit der?
1: Die haben schon recht, sie müssen über die Tannen rüber.
0: Mhm.
1: Also, sind sie recht hoch rüber müssen.
0: Das ist
1: dass sie unten nicht angetatscht.
0: Oh nein.
1: Ja, ich hatte wahrscheinlich schon den Schock, gehabt, weil sie dort unten nicht mehr rausgekommen ist.
0: Ja, dann einfach das Gegenteil.
1: Ja.
0: Oh Mann.
1: Und Und der Bauer ist auch ein bisschen neben den Schuhen gestanden. Natürlich scheiss kam seine Kuh.
0: Ja, so. Kommen wir weiter.
1: Auf
0: dem schönen Schmaler Gratweg.
1: So, ich glaube, jetzt haben wir wahrscheinlich zweimal eine halbe Stunde.
0: Hä?
1: Jetzt ist wieder eine halbe Stunde.
0: Also, wir verabschieden uns hier vom Fuchsrücken und machen uns auf den Weg Richtung Wattwil. Ciao zusammen. Siaka und Claude out.
1: Die Gottlosen.
0: Die Gottlosen. Yes.
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5: Geschichte Nuruddins und seines Sohnes und Schemsuddins und seiner Tochter, Teil 3 von 3. Nach einer Reise von 20 Tagen kam der Vezier von Kahira mit seiner Tochter und seinem Enkel nach Damaskus. Er fand dort Flüsse und Vögel, wie ein Dichter sagte, »Ich brachte in Damaskus einen Tag und eine Nacht zu, da schwor das Geschick, Ähnliches nie mehr zu gewähren. Wir schliefen unbewacht, unter dem Fittige der Nacht, bis ein Teil des Morgens sie schon erleuchtete. Der Tau auf jenen Bäumen gleicht Perlen, die der Zephyr durch einen Händedruck herunterschüttelt. Die Vögel schienen zu lesen, der Teich war wie ein Blatt, auf dem der Wind schrieb, während die Wolken die Punkte